0: Koalitionsspitzen von Union und SPD haben sich am späten Abend auf ein Reformpaket für Wachstum und Beschäftigung geeinigt. Die konkreten Ergebnisse sollen am Vormittag präsentiert werden. Nach ARD-Informationen gelang eine Einigung auf eine Einkommensteuerreform. Außerdem wurden Reformen der Arbeitsmarktregelungen und Maßnahmen zum Abbau von Bürokratie beschlossen. Bürokratieabbau, das ist auch ein großes Thema im bayerischen Handwerk. Beim Sommerempfang der Handwerkskammer für München und Oberbayern hat sich dazu Staatskanzleichef Herrmann geäußert.
1: Wir durchforsten das bayerische Recht und fragen im Grunde bei jeder Vorschrift, braucht es das noch oder kann das weg? Und im Zweifel streichen wir es halt weg. Und dann schauen wir, was passiert. Wenn die Welt untergeht, dann machen wir es halt wieder. Vermutlich geht sie nicht unter. Bei den wenigsten Regelungen geht die Welt unter, wenn sie fehlen. Also sind wir schon ein Stück weiter.
0: Handwerker seien aber vor allem vom Bundesrecht betroffen, so Herrmann. Da machte der CSU-Politiker Hoffnung auf Entlastungen durch die Reformbeschlüsse der Bundesregierung. Das Bundeskabinett hat 2 Gesetzentwürfe zur Stärkung der Bundeswehr beschlossen. Reservisten sollen künftig wieder zu Wehrübungen verpflichtet werden können. Verteidigungsminister Pistorius schränkte aber ein.
2: Es gibt eine Anhörung und natürlich die Möglichkeit, persönliche Gründe, die dagegen sprechen, jeweils seitens des Arbeitgebers, Unabkömmlichkeit oder auch des Arbeitnehmers zu berücksichtigen.
0: Außerdem soll der Bau von militärischer Infrastruktur beschleunigt werden. Bei der Fußball-WM steht Belgien im Achtelfinale. Das Team hat im 16. Finale den Senegal mit 3:2 nach Verlängerung besiegt, nach 0:2 Rückstand. Im Achtelfinale trifft Belgien nun auf den Sieger der Partie zwischen Co-Gastgeber USA und Bosnien-Herzegowina. Das Spiel beginnt in diesen Minuten. Schon am frühen Abend setzte sich England gegen die Demokratische Republik Kongo mit 2:1 durch und trifft im Achtelfinale auf Mexiko.
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4: Erstmal jetzt vorbei mit Regen. Heute ein sonniger Tag bei uns. Trocken bei bis zu 27 Grad in der Spitze. Und ähnlich schaut's dann auch morgen aus.
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2: Ich bin Moritz Einzel. Die Koalitionsspitzen von Union und SPD haben sich am späten Abend auf ein Reformpaket für Wachstum und Beschäftigung geeinigt. Die konkreten Ergebnisse sollen am Vormittag präsentiert werden. Nach ARD-Informationen gelang eine Einigung auf eine Einkommensteuerreform. Außerdem wurden Reformen der Arbeitsmarktregelungen und Maßnahmen zum Abbau von Bürokratie beschlossen. Bürokratieabbau, das ist auch ein großes Thema im bayerischen Handwerk. Beim Sommerempfang der Handwerkskammer für München und Oberbayern hat sich dazu Staatskanzleichef Herrmann geäußert.
3: Wir durchforsten das bayerische Recht und fragen im Grunde bei jeder Vorschrift, braucht es das noch oder kann das weg? Und im Zweifel streichen wir es halt weg. Und dann schauen wir, was passiert. Wenn die Welt untergeht, dann machen wir es halt wieder. Vermutlich geht sie nicht unter. Bei den wenigsten Regelungen geht die Welt unter, wenn sie fehlen. Also sind wir schon ein Stück weiter.
2: Handwerker seien aber vor allem vom Bundesrecht betroffen, so Herrmann. Da machte der CSU-Politiker Hoffnung auf Entlastungen durch die Reformbeschlüsse der Bundesregierung. Das Bundeskabinett hat 2 Gesetzentwürfe zur Stärkung der Bundeswehr beschlossen. Reservisten sollen künftig wieder zu Wehrübungen verpflichtet werden können. Verteidigungsminister Pistorius schränkte aber ein.
4: Es gibt eine Anhörung und natürlich die Möglichkeit, persönliche Gründe, die dagegen sprechen, jeweils seitens des Arbeitgebers, Unabkömmlichkeit oder auch des Arbeitnehmers zu berücksichtigen.
2: Außerdem soll der Bau von militärischer Infrastruktur beschleunigt werden. Bei der Fußball-WM steht Belgien im Achtelfinale. Das Team hat im 16. Finale den Senegal mit 3:2 nach Verlängerung besiegt, nach 0:2 Rückstand. Im Achtelfinale trifft Belgien nun auf den Sieger der Partie zwischen Co-Gastgeber USA und Bosnien-Herzegowina. Das Spiel beginnt in diesen Minuten. Schon am frühen Abend setzte sich England gegen die Demokratische Republik Kongo mit 2:1 durch und trifft im Achtelfinale auf Mexiko.
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5: Heute wieder mehr Sonne dabei. Die Regenwolken haben sich verzogen. Aktuell so um die 13 Grad. Wird aber noch. Später geht's dann bis auf 27 hoch. Und morgen am Freitag schaut's dann genauso aus.
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2: Ich bin Moritz Einzel. Nach dem Ende des Tankrabatts rückt offenbar die Einführung eines Preisdeckels beim Sprit in Deutschland näher. Wie die Rheinische Post berichtet, hat der Wirtschaftsausschuss im Bundesrat den Weg freigemacht für staatlich festgelegte Obergrenzen. Das Gremium stellte sich hinter eine Initiative aus dem Saarland. Als Vorbild wird da Luxemburg genannt. Dort mache man seit Jahren gute Erfahrungen mit staatlich festgelegten Maximalpreisen beim Tanken. Die Koalitionsspitzen von Union und SPD haben 7,5 Stunden verhandelt und sind am späten Abend zu Ergebnissen gekommen. Es gibt eine Einigung auf ein großes Reformpaket für Wachstum und Beschäftigung. Nach ARD-Informationen gelang unter anderem eine Einkommensteuerreform. Konkret sollen die Ergebnisse am Vormittag präsentiert werden. Mit 2 großen Gesetzesänderungen will die Bundesregierung die Bundeswehr stärken. Es geht um Änderungen im Reservistendienst und um den beschleunigten Bau militärischer Infrastruktur. Thomas Brockt berichtet.
3: Die Bundeswehr braucht mehr Personal. Das betrifft die aktive Truppe, wo in den kommenden Jahren möglichst aufgestockt werden soll. Aber es soll auch mehr Reservisten geben. Deshalb sollen unter anderem Übungen verpflichtend werden. Bislang konnten die Reservisten selbst als auch ihre Arbeitgeber das ablehnen, wenn die Einladung der Bundeswehr kam. Außerdem soll deutlich mehr Geld in die Infrastruktur investiert werden, also für den Bau von Unterkünften, Munitionsdepots und Logistik für neue Waffensysteme.
2: Belgien hat das Achtelfinale bei der Fußball-Weltmeisterschaft erreicht. Das Team gewann gegen den Senegal nach 0:2 Rückstand noch mit 3:2 nach Verlängerung. Im Achtelfinale treffen die Belgier auf den Sieger der 16-Finalpartie zwischen Co-Gastgeber USA und Bosnien-Herzegowina. Da ist gerade Halbzeit und die USA führen mit 1:0. Bereits am frühen Abend gewann England gegen die Demokratische Republik Kongo mit 2:1. Achtelfinalgegner der Engländer ist Co-Gastgeber Mexiko.
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4: Erstmal jetzt vorbei mit Regen. Heute ein sonniger Tag bei uns. Trocken bei bis zu 27 Grad in der Spitze. Und ähnlich schaut's dann auch morgen aus.
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2: Ich bin Moritz Einzel. Nach dem Ende des Tankrabatts rückt offenbar die Einführung eines Preisdeckels beim Sprit in Deutschland näher. Wie die Rheinische Post berichtet, hat der Wirtschaftsausschuss im Bundesrat den Weg freigemacht für staatlich festgelegte Obergrenzen. Das Gremium stellte sich hinter eine Initiative aus dem Saarland. Als Vorbild wird da Luxemburg genannt. Dort mache man seit Jahren gute Erfahrungen mit staatlich festgelegten Maximalpreisen beim Tanken. Die Koalitionsspitzen von Union und SPD haben 7,5 Stunden verhandelt und sind am späten Abend zu Ergebnissen gekommen. Es gibt eine Einigung auf ein großes Reformpaket für Wachstum und Beschäftigung. Nach ARD-Informationen gelang unter anderem eine Einkommensteuerreform. Konkret sollen die Ergebnisse am Vormittag präsentiert werden. Mit 2 großen Gesetzesänderungen will die Bundesregierung die Bundeswehr stärken. Es geht um Änderungen im Reservistendienst und um den beschleunigten Bau militärischer Infrastruktur. Thomas Brockt berichtet.
3: Die Bundeswehr braucht mehr Personal. Das betrifft die aktive Truppe, wo in den kommenden Jahren möglichst aufgestockt werden soll. Aber es soll auch mehr Reservisten geben. Deshalb sollen unter anderem Übungen verpflichtend werden. Bislang konnten die Reservisten selbst als auch ihre Arbeitgeber das ablehnen, wenn die Einladung der Bundeswehr kam. Außerdem soll deutlich mehr Geld in die Infrastruktur investiert werden, also für den Bau von Unterkünften, Munitionsdepots und Logistik für neue Waffensysteme.
2: Belgien hat das Achtelfinale bei der Fußball-Weltmeisterschaft erreicht. Das Team gewann gegen den Senegal nach 0:2 Rückstand noch mit 3:2 nach Verlängerung. Im Achtelfinale treffen die Belgier auf den Sieger der 16-Finalpartie zwischen Co-Gastgeber USA und Bosnien-Herzegowina. Da ist gerade Halbzeit und die USA führen mit 1:0. Bereits am frühen Abend gewann England gegen die Demokratische Republik Kongo mit 2:1. Achtelfinalgegner der Engländer ist Co-Gastgeber Mexiko.
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4: Heute wieder mehr Sonne dabei. Die Regenwolken haben sich verzogen. Aktuell so um die 13 Grad. Wird aber noch. Später geht's dann bis auf 27 hoch. Und morgen am Freitag schaut's dann genauso aus.
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2: Ich bin Moritz Einzel. Die Spitzen von Union und SPD haben im Koalitionsausschuss in Berlin eine Reihe von Reformen beschlossen. Nach übereinstimmenden Medienberichten ist darunter auch eine Einkommensteuerreform. Wie die Bild-Zeitung berichtet, dreht die Koalition außerdem die Wahlrechtsreform zurück. Heißt, wer seinen Wahlkreis direkt gewinnt, zieht künftig wieder in den Bundestag ein. Die Ergebnisse der 7,5-stündigen Beratungen sollen am Vormittag vorgestellt werden. Die Gewerkschaft der Polizei fordert ein Alkoholverbot an Bahnhöfen. Der Vorsitzende der GdP für die Bundespolizei, Roskopf, hat der Rheinischen Post gesagt, die Reduzierung oder gar ein Konsumverbot von Alkohol sehe man als absolut notwendig an. Es würde auch helfen, wenn man spät abends an Bahnhöfen keinen Alkohol mehr kaufen könnte. Roskopf verwies auf positive Erfahrungen mit dem Alkoholverbot am Kölner Hauptbahnhof. Bayerns Staatskanzleichef Herrmann hat den Wert einer Ausbildung im Handwerk betont. Beim Sommerempfang der Handwerkskammer für München und Oberbayern forderte der CSU-Politiker, dass an den Schulen dafür stärker geworben wird.
3: Bevor die jungen Menschen im Grunde für ihren Lebenslauf festgelegt sind in eine bestimmte Richtung, dann müssen die möglichst frühzeitig mitbekommen, wie wichtig und wie gut und auch wie zukunftserfüllend eine handwerkliche Ausbildung sein darf.
2: Bei der Ausbildung spielten die Handwerksbetriebe die wichtigste Rolle, so Herrmann. Er warnte davor, zu viele Berufe zu akademisieren. Belgien hat bei der Fußball-WM das Achtelfinale erreicht. Das Team gewann gegen den Senegal nach 0:2 Rückstand noch mit 3:2 nach Verlängerung. Achtelfinalgegner der Belgier wird der Sieger der 16-Finalpartie zwischen Co-Gastgeber USA und Bosnien-Herzegowina. Schon am frühen Abend setzte sich England gegen die Demokratische Republik Kongo mit 2:1 durch, ebenfalls nach langem Rückstand. Im Achtelfinale spielt England gegen Co-Gastgeber Mexiko.
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4: Erstmal jetzt vorbei mit Regen. Heute ein sonniger Tag bei uns. Trocken bei bis zu 27 Grad in der Spitze. Und ähnlich schaut's dann auch morgen aus.
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2: Ich bin Moritz Einzel. Die Spitzen von Union und SPD haben im Koalitionsausschuss in Berlin eine Reihe von Reformen beschlossen. Nach übereinstimmenden Medienberichten ist darunter auch eine Einkommensteuerreform. Wie die Bild-Zeitung berichtet, dreht die Koalition außerdem die Wahlrechtsreform zurück. Heißt, wer seinen Wahlkreis direkt gewinnt, zieht künftig wieder in den Bundestag ein. Die Ergebnisse der 7,5-stündigen Beratungen sollen am Vormittag vorgestellt werden. Die Gewerkschaft der Polizei fordert ein Alkoholverbot an Bahnhöfen. Der Vorsitzende der GdP für die Bundespolizei, Roßkopf, hat der Rheinischen Post gesagt, die Reduzierung oder gar ein Konsumverbot von Alkohol sehe man als absolut notwendig an. Es würde auch helfen, wenn man spät abends an Bahnhöfen keinen Alkohol mehr kaufen könnte. Roßkopf verwies auf positive Erfahrungen mit dem Alkoholverbot am Kölner Hauptbahnhof. Bayerns Staatskanzleichef Herrmann hat den Wert einer Ausbildung im Handwerk betont. Beim Sommerempfang der Handwerkskammer für München und Oberbayern forderte der CSU-Politiker, dass an den Schulen dafür stärker geworben wird.
3: Bevor die jungen Menschen im Grunde für ihren Lebenslauf festgelegt sind in eine bestimmte Richtung, dann müssen die möglichst frühzeitig mitbekommen, wie wichtig und wie gut und auch wie zukunftserfüllend eine handwerkliche Ausbildung sein darf.
2: Bei der Ausbildung spielten die Handwerksbetriebe die wichtigste Rolle, so Herrmann. Er warnte davor, zu viele Berufe zu akademisieren. Belgien hat bei der Fußball-WM das Achtelfinale erreicht. Das Team gewann gegen den Senegal nach 0:2 Rückstand noch mit 3:2 nach Verlängerung. Achtelfinalgegner der Belgier wird der Sieger der 16-Finalpartie zwischen Co-Gastgeber USA und Bosnien-Herzegowina. Schon am frühen Abend setzte sich England gegen die Demokratische Republik Kongo mit 2:1 durch, ebenfalls nach langem Rückstand. Im Achtelfinale spielt England gegen Co-Gastgeber Mexiko.
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4: Heute wieder mehr Sonne dabei. Die Regenwolken haben sich verzogen. Aktuell so um die 13 Grad. Wird aber noch. Später geht's dann bis auf 27 hoch. Und morgen am Freitag schaut's dann genauso aus.
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2: Ich bin Moritz Einzel. Guten Morgen. Die Koalitionsspitzen von Union und SPD haben 7,5 Stunden verhandelt und sind am späten Abend zu Ergebnissen gekommen. Es gibt eine Einigung auf ein großes Reformpaket für Wachstum und Beschäftigung. Nach ARD-Informationen gelang unter anderem eine Einkommensteuerreform. Konkret sollen die Ergebnisse am Vormittag präsentiert werden. Nach dem Ende des Tankrabatts rückt offenbar die Einführung eines Preisdeckels beim Sprit in Deutschland näher. Wie die Rheinische Post berichtet, hat der Wirtschaftsausschuss im Bundesrat den Weg freigemacht für staatlich festgelegte Obergrenzen. Das Gremium stellte sich hinter eine Initiative aus dem Saarland. Als Vorbild wird da Luxemburg genannt. Dort mache man seit Jahren gute Erfahrungen mit staatlich festgelegten Maximalpreisen beim Tanken. Der Drogenbeauftragte der Bundesregierung Streeck fordert Nachbesserungen bei der Teillegalisierung von Cannabis. Das Gesetz müsse angepackt werden, sagte Streeck bei der Netzwerkveranstaltung Ärzte der Rheinischen Post. Man müsse zwar vorsichtig sein, dass man nicht ganze Gruppen zwischen Legalität und Illegalität hin und her schiebe, so Streeck, aber es gebe viel zu hohe Besitzmengen bei Cannabis. Man habe es den Dealern leichter gemacht. Co-Gastgeber USA steht bei der Fußball-WM im Achtelfinale. Das Team hat im 16. Finale Bosnien-Herzegowina mit 2:0 besiegt. Achtelfinalgegner der US Boys ist Belgien. Die Belgier setzten sich gegen den Senegal nach 0:2 Rückstand noch mit 3:2 nach Verlängerung durch. Außerdem gewann England gegen die Demokratische Republik Kongo mit 2:1 und trifft jetzt ebenfalls auf einen Gastgeber, nämlich auf Mexiko.
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3: Heute wieder viel Sonne, ein paar Wölkchen noch. Es bleibt aber trocken. Wir bekommen an die 25 Grad und morgen wird sogar noch besser.
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4: Ihr kommt gerade gut durch.
1: Blitzer.
4: Habt ihr einen gesehen? Dann schickt eine WhatsApp an die 0800 14 15 800. Kommt gut an.
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5: Mit Michaela Westermeier. Müssen wir vor dem Biber bibbern? In den vergangenen Wochen werden bayernweit immer mehr Unfälle mit dem Nagetier gemeldet. Wie die Lage hier in der Region ist, weiß Ramona Fehringer vom Bayerischen Jagdverband.
6: Also wir haben jetzt ja keine extrem hohe Zahl an Biberunfällen, aber wir haben eine leichte Zunahme tatsächlich immer so über die Sommermonate. Also wenn ihr recht viel Wasserflächen habt und die Biberdichte relativ hoch ist, kann es da natürlich auch zu mehr Abwanderungen kommen. Es sind die jungen Biber, die jetzt tatsächlich auch auf der Suche sind nach eigenen neuen Lebensräumen.
5: Bisher hat die Polizei bei uns 21 Zusammenstöße zwischen Auto und Nagetier gezählt. Am besten in der Abenddämmerung und in den frühen Morgenstunden aufpassen. Vor allem zu dieser Zeit sind die Biber gerne unterwegs.
0: Der Blick in die Regionen mit unseren Niederbayern-Reportern. Stadt Landshut, aktuell.
7: Die Haare werden länger. Kommendes Jahr ist Landshuter Hochzeit. Bei den Förderern laufen natürlich jetzt schon die Planungen. Zum Beispiel für den Kartenvorverkauf im 125-jährigen Jubiläumsjahr. Außerdem arbeitet der Verein an einem völlig neuen Bewerbungstool. Und es wird eine App rund um die Landshuter Hochzeit 1475 entwickelt. Heute wollen die Förderer weitere Details bekannt geben. Aus dem Landshuter Zeughaus, Holger Beer.
0: Neues aus der Politik.
8: Am kommenden Wochenende ist in Mamming das ganz große Schaulaufen angesagt. Die CSU trifft sich hier am Samstag zu ihrem Bezirksparteitag. Viele bekannte Gesichter sind mit dabei. Natürlich Bauminister Christian Bernreiter, der auch der Chef der Niederbayern-CSU ist. Promi-Gast Nummer 1 ist Bundesinnenminister Alexander Dobrindt. Außerdem zeichnet die CSU den Ex-Bezirkstagspräsidenten Manfred Hölzlein für sein politisches Lebenswerk aus. Aus Mamming, Alexander Kramer.
0: Und jetzt maximal informiert über Deutschland und die Welt.
5: Über 7 Stunden lang haben sie diskutiert, mit Erfolg. Am Abend werden sich die Spitzen von Union und SPD über das Steuerpaket einig. Details dazu werden am Vormittag vorgestellt. Erstmal bleibt alles so, wie es ist, beim Landeskommando der Bundeswehr in Bayern. Seit 2 Jahren ist eine Umstrukturierung der Truppen im Gespräch. Die ist vom Tisch, das Kommando bleibt erhalten. Bei der WM in Nordamerika stehen die nächsten Achtelfinalisten fest. England gewinnt 2:1 gegen Kongo. Auch Belgien ist eine Runde weiter. Das Team schlägt den Senegal 3:2. Erfolgreich sind auch die USA. Sie sichern sich den 2:0-Sieg gegen Bosnien-Herzegowina. Soweit unser News-Update. Mehr gibt's auf unserer Website und in der App.
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9: Wettertechnisch haben wir schöne Aussichten. Ein sonniger Tag mit bis zu 25 Grad. Die paar Wolken, die bleiben harmlos. Und der Freitag, das Beste, der wird genauso.
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10: Da schaut's gut aus. Keine Meldungen im Moment.
4: Blitzer.
10: Habt ihr da einen gesehen in Landshut und der Region? Dann schnell eine WhatsApp schicken. 0800 14 15 800. Gute Fahrt.
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0: eine Minute nach sechs.
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3: Mit Michaela Westermeier. Ganz happy sind unsere BMWler in Niederbayern. Im Werk in Dingolfing startet gestern die Produktion eines neuen Flaggschiffs, die neue 7er Limousine. Was das für die BMW in Dingolfing bedeutet, sagt uns Werkleiter Christoph Schröder.
4: Wir als Dingolfinger sind natürlich stolz, diesen Technologieträger hier bei uns auch bauen zu dürfen. Der neue BMW 7er ist bei uns also am Standort wirklich ein wichtiger Wegbereiter für Innovationen der neuen Klasse, die dann ja auch sukzessive in unsere Modelle Einzug halten.
3: Wichtige Teile für den 7er kommen auch aus dem Landshuter Werk. Mit dem neuen Modell will die BMW unter anderem gegen die Konkurrenz aus China bestehen.
5: Der Blick in die Regionen mit unseren Niederbayern-Reportern. Landkreis Rottal-Inn aktuell.
6: Endlich Schluss mit Holperpiste. Die B388 bei Dirnaich bekommt eine Schönheitsbehandlung. Bevor wir über die frisch sanierte Straße gleiten können, müssen aber erstmal die Bauarbeiter anrücken. Ab Montag ist die B388 darum im Bereich der Ortsumfahrung Dirnaich gesperrt. Bis zum 2. August. Danach können die Autofahrer durch die Baustelle fahren. Aus Dirnaich, Daniel Falkiewicz.
5: Der Sport in der Region.
7: Endlich wieder erste Liga. Die Roten Raben für Spieburg sind heiß auf den 10. Oktober. Dann starten die Mädels ihr Comeback in der Bundesliga der Frauen. In dem Auswärtsspiel treffen die Niederbayern auf Erfurt. Nur drei Tage nach dem Saisonauftakt steigt dann ein echter Kracher. Im ersten Heimspiel empfangen die Roten Raben den deutschen Meister VfB Suhl. Aus der Ballsporthalle für Spieburg, Daria Felsner.
5: Und jetzt maximal informiert über Deutschland und die Welt.
3: Über 7 Stunden lang haben sie diskutiert, mit Erfolg. Am Abend werden sich die Spitzen von Union und SPD über das Steuerpaket einig. Details dazu werden am Vormittag vorgestellt. Erstmal bleibt alles so, wie es ist, beim Landeskommando der Bundeswehr in Bayern. Seit 2 Jahren ist eine Umstrukturierung der Truppen im Gespräch. Die ist vom Tisch, das Kommando bleibt erhalten. Bei der WM in Nordamerika stehen die nächsten Achtelfinalisten fest. England gewinnt 2-1 gegen Kongo. Auch Belgien ist eine Runde weiter. Das Team schlägt den Senegal 3-2. Erfolgreich sind auch die USA. Sie sichern sich den 2-0-Sieg gegen Bosnien-Herzegowina. Soweit unser News-Update. Mehr gibt's auf unserer Website und in der App.
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8: Sonne, ein paar harmlose Wolken und angenehme 25 Grad. Das kann sich sehen lassen. Morgen haben wir das Gleiche nochmal.
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9: Momentan nichts los.
2: Blitzer.
9: Einen gesehen in und um Landshut? Dann meldet euch mit einer WhatsApp-Sprachnachricht. 0800 14 15 800. Gute Fahrt.
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0: 11 nach 6. Alle reden über diese neue Funktion bei WhatsApp. Gehen wir mal rein.
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0: Felix hier, guten Morgen. WhatsApp soll ohne Handynummer künftig funktionieren. Klingt erstmal ungewöhnlich, aber genau das soll jetzt bald möglich sein. WhatsApp arbeitet an einer neuen Funktion, bei der jeder einen eigenen Benutzernamen erhalten soll. Das heißt, ihr könnt euch dann zukünftig über diesen Nickname suchen und finden. Also ähnlich wie bei Instagram oder TikTok. Finde ich ganz okay. Da müsst ihr zukünftig nicht mehr irgendwelchen fremden Leuten eure private Handynummer geben. Das Ganze kommt dann Schritt für Schritt. Einige Nutzer, die haben diese Woche schon die Chance, ihren Nutzernamen zu erstellen. Das kommt so nach und nach an jeden Account dann heran. Ne? Das geht nicht alles gleichzeitig anscheinend. Sobald ihr dran seid, kriegt ihr so eine kleine Benachrichtigung von WhatsApp und dann findet ihr die Funktion in den Einstellungen und euer Benutzername darf dann zwischen 3 und 35 Zeichen lang sein. Also könnt ihr euch da ja schon mal Gedanken machen, welchen ihr nehmen wollt. Wichtig, das Ganze ist natürlich freiwillig, aber eine coole Möglichkeit, dass WhatsApp ein bisschen mehr zum Netzwerk wird. Frische Neutrends gibt's übrigens immer um diese Zeit. Schönen Donnerstagmorgen jetzt. 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

0: 6:16 Uhr.
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6:22 Uhr. Donnerstagmorgen. Hier kommt eine Ladung Nostalgie von Justin Bieber und Nicki Minaj mit Beauty and the Beat. Das sind die besten aktuellen Hits nur hier auf Radio Galaxy.

0: 6:29 Uhr.
1: Gratulation, ihr habt es in den Donnerstagmorgen geschafft. Ich bin Felix und ich heiße euch herzlich willkommen zur Galaxy Morning Show. Es gibt sehr guten Sound auf dem Plan. Ich freue mich sehr, euch von Royal Republic die neue vorzustellen. Need Your Love in knapp 10 Minuten. One Republic. Alter Schwede, der Sänger, der schreibt ja auch so viele Songs für andere Künstler und One Republic schon so lange am Start. Ich sag nur, it's too late to apologize. Also unfassbar, dieses Projekt lebt und lebt weiter. Ich find's großartig. 5 AM haben wir noch da von Michael Schulte um kurz nach 6:30 Uhr. Die Hymne für alle Frühaufsteher. Und damit geht's rein in diesen Mittwochmorgen. Gleich auf Radio Galaxy die besten aktuellen Hits.
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12: Mit Michaela Westermeier. Polizist, ein gefährlicher Job. Vergangenes Jahr werden bayernweit knapp 3.200 Beamte bei der Arbeit verletzt. Ein neuer Rekord. Auch hier in der Region werden immer wieder Polizisten angegriffen. Andreas Holzhausen von der Gewerkschaft der Polizei Niederbayern sagt uns dazu.
13: Hinter jeder Uniform steckt immer nur ein Mensch. Steckt der Papa, steckt der Mama, steckt der Freund, steckt der Freundin. Und wer Uniform angreift, der greift ja jetzt nicht mir als Andreas Holzhausen an, sondern der greift ja einen Staat an. Wir brauchen hier wieder einen Wechsel in der Gesellschaft. Und zwar die nächsten Generationen irgendwie versuchen zum Abholen.
12: Zum Beispiel mit Projekten, bei denen junge Menschen unsere Einsatzkräfte und ihre Arbeit kennenlernen.
14: Der Blick in die Regionen mit unseren Niederbayern-Reportern. Stadt Landshut, aktuell.
15: Ganz schön nass ist es hier im Keller eines Wohnhauses. Schuld daran ist aber nicht das Unwetter, sondern ein geplatzter Wasserschlauch. Klingt erstmal nicht so schlimm, ist es aber. Fast einen Meter hoch steht das Wasser und dringt dann auch noch in den Nachbarkeller ein. Die Feuerwehr braucht 4 Stunden, um die Flut zurückzudrängen. Aus Landshut, Matthias Löw.
14: Landkreis Landshut, aktuell.
16: Volle Kraft voraus in Sachen Windenergie. In Essenbach soll ein neuer Windpark entstehen. Dafür bekommt der zuständige Projektentwickler grünes Licht. Wann hier die Windräder aus dem Boden schießen, steht noch nicht fest. In den kommenden 1,5 Jahren geht es jetzt erstmal an die weitere Planung. Aus Essenbach, Tabea Mann.
14: Und jetzt maximal informiert über Deutschland und die Welt.
12: So nicht. Unionsfraktionschefs aus ganz Deutschland fordern vom Bund, er muss bei der Reform von Kranken- und Pflegeversicherung nachbessern. Unter anderem soll mehr Rücksicht auf pflegende Angehörige genommen werden. Mähdrescher rollen über die Straßen. Heute startet ganz offiziell die Getreideernte. Der Deutsche Bauernverband schätzt, dass die heuer durchschnittlich ausfallen wird. Es geht scheinbar voran in den Friedensverhandlungen zwischen USA und Iran. Fortschritte gibt's wohl beim Abkommen zum Ende des Krieges. Heute in einer Woche gehen die Gespräche weiter. Soweit unser News-Update. Mehr gibt's auf unserer Website und in der App.
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0: Der Regen gestern war gut, aber die Sonne heute, die ist besser. Dazu 25 Grad. So kann's bleiben. Ja, tut's auch. Zumindest am Freitag. Da geht's in die Verlängerung.
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17: Eine Gefahrenmeldung nur von der A93 Regensburg Richtung Holledau. Zwischen Abensberg und Siegenburg liegt ein Kanister auf der Fahrbahn.
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17: Blitzer gesehen? Gerne eine WhatsApp schicken. 0800 14 15 800. Kommt gut und sicher an.
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0: 6.39 Uhr.
1: Väter können fast alles. Eine Spinne töten oder irgendwas Schweres tragen oder ein Möbelstück aufbauen, aber ein paar Haarsträhnen, daran scheitern plötzlich ganze Existenzen. Felix hier, guten Morgen. Vielleicht kennt ihr das ja von euren Vätern, aber wenn früher die Mama nicht daheim war und die Papas plötzlich die Zöpfe flechten mussten, ja, da sah man gefühlt schlimmer aus als vorher. Und um genau das zu vermeiden, gibt es einen neuen Kurs in München, der komplett durch die Decke aktuell geht, sogenanntes Dads Do Hair. Ziel ist es, dass Väter in nur 90 Minuten ganze 6 Frisuren erlernen, zum Beispiel Pferdeschwanz, Space Buns und natürlich den absoluten Endgegner, den Flechtzopf. Damit der Frust auch nicht allzu groß ist, gibt es für alle Teilnehmenden sogar ein Bierchen obendrauf. Die Idee kommt ursprünglich aus London. In München war das jetzt mal als erstes kleines Spaßprojekt gedacht, aber das ist bis zur Wiesn komplett ausgebucht. Kommt also richtig gut an.
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0: 6.43 Uhr.
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0: 6.49 Uhr.
1: Kirschen sind wirklich die Kirsche auf der Torte.
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1: Felix hier, guten Morgen. Weil der Spätfrost im Frühjahr ausgeblieben ist, sieht die Prognose der Kirschenernte des Landesamts für Statistik für dieses Jahr ganz gut aus. Bei der Ernte werden mit bis zu 410 Tonnen mehr gerechnet als im Vorjahr. Das wären dann insgesamt rund 2830 Tonnen Kirschen aus Bayern. Auch wenn es bei den Süßkirschen ein bisschen besser ausschaut als bei den Sauerkirschen, sehe ich mich schon bald wieder durch die Gegend wandern, nur um unterwegs ständig Kirschen zu naschen, kann ich absolut empfehlen. Auch so als Wanderdate. Wie gut die Kirschenernte dann wirklich ausfallen wird, wissen wir dann spätestens im September. Schönen Donnerstagmorgen jetzt. 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

0: J-Lo is back, meine Lieben. Felix hier mit der Galaxy Morning Show und mit brandaktuellem Sound von Jennifer Lopez mit David Guetta zusammen. Da hat sie sowas gemacht, das erinnert mich persönlich so ein bisschen an On The Floor mit Pitbull damals. Ne? Richtig gute Clubhymne hat sie hier auch mal wieder rausgehauen mit Save Me Tonight in der Playlist in knapp 10 Minuten. Und rein geht's ganz entspannt damit, wenn ich überhitzen Harry Styles mit American Girls um kurz nach 7. Hier auf Radio Galaxy die besten aktuellen Hits.
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14: 7.01 Uhr.
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17: Mit Michaela Westermeier. Müssen wir vor dem Biber bibbern? In den vergangenen Wochen werden bayernweit immer mehr Unfälle mit dem Nagetier gemeldet. Wie die Lage hier in der Region ist, weiß Ramona Fehringer vom Bayerischen Jagdverband.
18: Also wir haben jetzt keine extrem hohe Zahl an Biberunfällen, aber wir haben eine leichte Zunahme tatsächlich immer so über die Sommermonate. Also wenn ihr recht viel Wasserflächen habt und die Biberdichte relativ hoch ist, kann es da natürlich auch zu mehr Abwanderungen kommen. Es sind die jungen Biber, die jetzt tatsächlich auch auf der Suche sind nach eigenen neuen Lebensräumen.
17: Bisher hat die Polizei bei uns 21 Zusammenstöße zwischen Auto und Nagetier gezählt. Am besten in der Abenddämmerung und in den frühen Morgenstunden aufpassen. Vor allem zu dieser Zeit sind die Biber gerne unterwegs.
19: Der Blick in die Regionen mit unseren Niederbayern-Reportern. Stadt Landshut, aktuell.
8: Die Haare werden länger. Kommendes Jahr ist Landshuter Hochzeit. Bei den Förderern laufen natürlich jetzt schon die Planungen. Zum Beispiel für den Kartenvorverkauf im 125-jährigen Jubiläumsjahr. Außerdem arbeitet der Verein an einem völlig neuen Bewerbungstool. Und es wird eine App rund um die Landshuter Hochzeit 1475 entwickelt. Heute wollen die Förderer weitere Details bekannt geben. Aus dem Landshuter Zeughaus, Holger Beer.
19: Landkreis Rottal-Inn aktuell.
7: Alle sollen sicher durch die Badesaison kommen, vor allem unsere Kinder. Deswegen starten die Wasserwachtsortsgruppen hier im Landkreis Rottal-Inn schon im Herbst die Aktion Sicheres Baden. Zeit für eine Zwischenbilanz. Seit dem Startschuss haben über 170 Kids in der Region schwimmen gelernt. Bis November gibt es noch weitere Schwimmkurse. Bis dahin wird sich die Zahl wohl mehr als verdoppeln. Aus der Niederbayern-Redaktion Michael Wimmer.
19: Und jetzt maximal informiert über Deutschland und die Welt.
17: So nicht. Unionsfraktionschefs aus ganz Deutschland fordern vom Bund, er muss bei der Reform von Kranken- und Pflegeversicherung nachbessern. Unter anderem soll mehr Rücksicht auf pflegende Angehörige genommen werden. Mähdrescher rollen über die Straßen. Heute startet ganz offiziell die Getreideernte. Der Deutsche Bauernverband schätzt, dass die heuer durchschnittlich ausfallen wird. Es geht scheinbar voran in den Friedensverhandlungen zwischen USA und Iran. Fortschritte gibt's wohl beim Abkommen zum Ende des Krieges. Heute in einer Woche gehen die Gespräche weiter. Soweit unser News-Update. Mehr gibt's auf unserer Website und in der App.
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5: Heute wieder viel Sonne, ein paar Wölkchen noch. Es bleibt aber trocken. Wir bekommen an die 25 Grad und morgen wird sogar noch besser.
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12: Da haben wir eine Meldung von der A93 Regensburg Richtung Holledau. Zwischen Elsendorf und Eigelsbach ein Unfall. Die Standspur ist blockiert.
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10: Einer steht in Grub bei Vilsbiburg. Danke, Bernhard. Wenn ihr noch was habt, dann eine WhatsApp schicken. 0800 14 15 800. Gute Fahrt.
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0: 7.11 Uhr. Für viele steht der große Sommerurlaub an und diese eine Sache sollte definitiv nicht passieren. Felix, ja, guten Morgen. Urlaub. Wir fliegen los, wir kommen an, Koffer nicht da. Scheiße. Was machen wir denn da? Ja, genau. Dieser eine Trick hätte euch vielleicht dieses blöde Erlebnis ersparen können. Leute legen jetzt immer häufiger ganz oben in den Koffer, damit das gleich auffällt, wenn man es aufmacht, einen A4-Zettel rein und da stehen dann die Kontaktdaten drauf. Das Ding ist, dieser kleine Zettel draußen am Griff, der kann ja mal abreißen. Aber so, ja, wenn der Koffer dann irgendwie herrenlos durch die Gegend fliegt im Flughafenchaos, dann wissen die Mitarbeiterinnen und Mitarbeiter bei der Gepäckkontrolle, ah ja, da schau mal kurz rein, zum Glück liegt da nochmal so ein Zettel drin, wo die Kontaktdaten drauf sind, Flugziel. Und dann findet ihr ganz schnell euren Koffer wieder und der Urlaub ist gerettet, Leute.
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0: 15.
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7.21 Uhr. Kleiner Throwback, Leute. Oh, wie lange ist denn das her? Bestimmt schon 14, 16 Jahre oder so. Verrückt. Aber der Song ist einfach wieder in den Charts, in den Top 10, Leute. Felix, guten Morgen. Es geht um Katy Perry und einem Song, der damals von einem Album kam, wo alle Songs auf die 1 gingen, außer dieser hier. Und ausgerechnet der hat jetzt nochmal den großen Nostalgie-Moment ausgelöst. Hier ist für euch The One That Got Away von Katy Perry auf Radio Galaxy für euren Donnerstagmorgen. 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

0: 3 Minuten vor 7:30. Der Donnerstagmorgen auf Radio Galaxy mit der Morning Show und mit Felix. Das ist meine Wenigkeit. Ich gebe mir große Mühe, euch gut durch diese Woche zu bringen und gut in diesen Morgen reinzubringen. Da habe ich einen Song in knapp 10 Minuten, der gefällt mir persönlich sehr, sehr gut. Da sind so richtig schwere Gitarren drin, klingen wie so eine durchschwitzte Nacht, die ihr vielleicht diesmal nicht hattet, weil es ein bisschen frischer war. Aber der Sound ist trotzdem so cool wie so eine in Zeitlupe gefilmte Schweißperle von der Stirn, die so runterrinnt. Vielleicht in so einem Wildwestfilm. Naja, Self-Aware von Temper City, davon rede ich. In knapp 10 Minuten gibt's den auf die Ohren und rein geht's mit Leonie um kurz nach 7:30 an diesem Donnerstagmorgen hier auf Radio Galaxy, die besten aktuellen Hits.
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11: Mit Michaela Westermeier. Wasser fließt aus dem Hahn und damit auch mehr Geld von unserem Konto. Mit dem neuen Monat wird auch hier in Niederbayern der Wassercent eingeführt. Markus Pannermeier, Straubings Oberbürgermeister und Chef des Bayerischen Städtetags, ist mit der neuen Regelung nicht ganz zufrieden.
12: Das eigentliche Ziel war ja, die Wassermengen wirklich sauber zu erfassen, um einen Überblick zu haben. Und das, glaube ich, gelingt nicht in optimaler Weise. Und auch die Befreiungstatbestände, die erteilt wurden, führen heute dazu, dass es da schon, ich will jetzt nicht unbedingt sagen, Gerechtigkeitsfragen gibt, aber schon Fragen gibt, in dieser Hinsicht. Gut, das hat der Freistaat dann so entschieden. Wir haben unsere Position dazu klar formuliert.
11: Durch den Wassercent zahlen wir im Jahr gut 5 Euro mehr. Das Geld soll in den Grundwasserschutz investiert werden.
13: Der Blick in die Regionen mit unseren Niederbayern-Reportern. Neues aus der Politik.
14: Am kommenden Wochenende ist in Mamming das ganz große Schaulaufen angesagt. Die CSU trifft sich hier am Samstag zu ihrem Bezirksparteitag. Viele bekannte Gesichter sind mit dabei. Natürlich Bauminister Christian Bernreiter, der auch der Chef der Niederbayern-CSU ist. Promi-Gast Nummer 1 ist Bundesinnenminister Alexander Dobrindt. Außerdem zeichnet die CSU den Ex-Bezirkstagspräsidenten Manfred Hölzlen für sein politisches Lebenswerk aus. Aus Mamming, Alexander Kramer.
13: Der Sport in der Region.
15: Endlich wieder erste Liga. Die Roten Raben für Spieburg sind heiß auf den 10. Oktober. Dann starten die Mädels ihr Comeback in der Bundesliga der Frauen. In dem Auswärtsspiel treffen die Niederbayern auf Erfurt. Nur 3 Tage nach dem Saisonauftakt steigt dann ein echter Kracher. Im ersten Heimspiel empfangen die Roten Raben den deutschen Meister VfB Suhl. Aus der Ballsporthalle für Spieburg, Daria Felsner.
13: Und jetzt maximal informiert über Deutschland und die Welt.
11: Wohin mit dem ganzen Atommüll? Bundesumweltminister Schneider will Tempo bei einer Entscheidung. Bis 2050 soll fix sein, wo das Endlager in Deutschland hinkommt. Großeinsatz für Feuerwehr und Rettungskräfte in Mecklenburg-Vorpommern. In Ludwigslust brennt der Dachstuhl eines Krankenhauses. Mehr als 30 Menschen werden dabei verletzt. Über 80 weitere Patienten werden evakuiert. Google droht eine Strafe in Milliardenhöhe. Die Firma soll Android- und Mobilfunkanbieter eingeschränkt haben. Heute fällt das Urteil vor dem höchsten europäischen Gericht. Soweit unser News-Update. Mehr gibt's auf unserer Website und in der App.
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16: Wettertechnisch haben wir schöne Aussichten. Ein sonniger Tag mit bis zu 25 Grad. Die paar Wolken, die bleiben harmlos. Und der Freitag, das Beste, der wird genauso.
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17: Ja, schaut ganz in Ordnung aus. Die A93 Regensburg Richtung Holledau zwischen Elsendorf und Eigelsbach nach einem Unfall die Standspur blockiert. Und sonst normaler Berufsverkehr.
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17: Einer steht in Grub bei Vilsbiburg. Danke, Bernhard. Habt ihr noch was? Dann ruft uns gern an unter der 0800 14 15 800. Gute Fahrt.
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0: 7.37 Uhr. Die Tage wird es jetzt wieder wärmer, aber macht uns das grundsätzlich auch aggressiver?
1: Mann!
0: Felix hier, guten Morgen. Tatsächlich ist das laut Wissenschaft der Fall. Der Körper ist gestresst, schläft schlechter und weniger und ist permanent mit Abkühlen beschäftigt. Gibt aber auch ein paar Stützen, um den kühlen Kopf zu bewahren. Auf der 1 natürlich viel trinken, direkte Sonne vermeiden, körperlich anstrengende Arbeiten frühmorgens schon erledigen oder abends, wenn es dann kälter ist. Dann sollten wir noch für besseren Schlaf sorgen. Leichter gesagt als getan, vor allem in meinem Fall. Und auf den Elektrolythaushalt achten. Elotrans hilft also nicht mehr nur gegen Kater, sondern könnte uns auch scheinbar ein bisschen weniger aggressiv machen. So, so. 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

0: 7.47 Uhr.
1: Nachts in München aus dem P1-Club rausstolpern, Akku bei 3%, Bahn fährt erst in 28 Minuten, also rufst du dir einen Uber oder einen Bolt. Weil Taxi könnte ein bisschen teurer werden, oder? Oder?
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1: Felix hier, guten Morgen. Für Fahrdienste wie Uber oder Bolt gelten in München seit gestern Mindestpreise. Allein die Anfahrt kostet jetzt schon ab 5,13 Euro. Pro Kilometer sind es dann jeweils 2,43 Euro. Geht die Fahrt weiter als 8 Kilometer, sinkt der Preis ein bisschen ab auf 2,25 pro Kilometer. Das ist zwar noch immer ein bisschen günstiger als ein Taxi, aber der Abstand ist deutlich kleiner geworden. Sparfüchse haben aber bereits jetzt schon einen Hack für sich entdeckt. Wer seinen Uber- oder Bolt-Fahrer mindestens eine Stunde vorher bucht, bekommt nochmal günstigere Preise. Also, Heimfahrt schon vor dem letzten Drink am besten planen. Und hier noch die Frage natürlich, warum die teureren Preise? Die Stadt München will Dumpingpreisen entgegenkommen, Taxis entlasten, den ÖPNV stärken. Spätestens zu Wiesn spielt bei den meisten in München aber Geld sowieso keine Rolle mehr, wenn es mit der Rikscha für 25 Euro pro Kilometer von der Wiesn zum Bahnhof geht.
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0: Wunderbar, dass ihr da seid, ihr Lieben. Der Felix hier mit der Galaxy Morning Show. Donnerstagmorgen und wir gehen rein mit einem der coolsten Songs des Jahres aus meiner Sicht. Ist auch sehr cool entstanden. Erstmal haben Tame Impala, das ist eine Band aus Australien, die haben erstmal einen Song rausgebracht, der hieß Dracula. Und dann hat sich eine K-Pop-Sängerin aus Südkorea gedacht, die gute Jennie. Also den Song, den kann ich noch ein bisschen aufpolieren. Und das hat sie gemacht und das Internet ist komplett down gegangen deswegen. Und zu Recht ist das Ding auch nonstop in den Charts und auch bei uns hier in der Playlist in knapp 10 Minuten. Und rein geht's mit einer Newcomerin, Holly Humberstone. So eine sympathische, wirklich. To Love Somebody klingt nach frischem Durchzug und das könnt ihr natürlich auch machen. Ein paar Minuten jetzt mal durchlüften und Radio laut aufdrehen. Die besten aktuellen Hits gleich hier auf Radio Galaxy.
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4: Punkt 8 Uhr.
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7: Mit Michaela Westermeier. Ganz happy sind unsere BMWler in Niederbayern. Im Werk in Dingolfing startet gestern die Produktion eines neuen Flaggschiffs, die neue 7er Limousine. Was das für die BMW in Dingolfing bedeutet, sagt uns Werkleiter Christoph Schröder.
8: Wir als Dingolfinger sind natürlich stolz, diesen Technologieträger hier bei uns auch bauen zu dürfen. Der neue BMW 7er ist bei uns also am Standort wirklich ein wichtiger Wegbereiter für Innovationen der neuen Klasse, die dann ja auch sukzessive in unsere Modelle Einzug halten.
7: Wichtige Teile für den 7er kommen auch aus dem Landshuter Werk. Mit dem neuen Modell will die BMW unter anderem gegen die Konkurrenz aus China bestehen.
9: Der Blick in die Regionen mit unseren Niederbayern-Reportern. Stadt Landshut. Aktuell.
10: In den ersten Supermärkten in der Region finden wir schon Spekulatius. Auch im Landshuter Rathaus geht's um Weihnachten. Der Christkindlmarkt soll ab diesem Jahr barrierefrei werden. Dafür wird auf der Ringelstecher Wiese ein Schotterrasen angelegt. Für rund 250.000 Euro. Nach der Herbstduld sollen die Arbeiten losgehen. Läuft alles nach Plan, werden die bis Ende Oktober fertig. Pünktlich zum Aufbau. Von der Ringelstecher Wiese in Landshut, Tamara Neuberger.
9: Landkreis Rottal-Inn aktuell.
11: Endlich Schluss mit Holperpiste. Die B388 bei Dirnaich bekommt eine Schönheitsbehandlung. Bevor wir über die frisch sanierte Straße gleiten können, müssen aber erstmal die Bauarbeiter anrücken. Ab Montag ist die B388 darum im Bereich der Ortsumfahrung Dirnaich gesperrt. Bis zum 2. August. Danach können die Autofahrer durch die Baustelle fahren. Aus Dirnaich, Daniel Falkiewicz.
9: Und jetzt maximal informiert über Deutschland und die Welt.
7: Wohin mit dem ganzen Atommüll? Bundesumweltminister Schneider will Tempo bei einer Entscheidung. Bis 2050 soll fix sein, wo das Endlager in Deutschland hinkommt. Großeinsatz für Feuerwehr und Rettungskräfte in Mecklenburg-Vorpommern. In Ludwigslust brennt der Dachstuhl eines Krankenhauses. Mehr als 30 Menschen werden dabei verletzt. Über 80 weitere Patienten werden evakuiert. Google droht eine Strafe in Milliardenhöhe. Die Firma soll Android- und Mobilfunkanbieter eingeschränkt haben. Heute fällt das Urteil vor dem höchsten europäischen Gericht. Soweit unser News-Update. Mehr gibt's auf unserer Website und in der App.
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12: Sonne, ein paar harmlose Wolken und angenehme 25 Grad. Das kann sich sehen lassen. Morgen haben wir das Gleiche nochmal.
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13: Momentan nichts los.
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13: Einer steht in Grub bei Vilsbiburg. Danke, Bernhard. Wenn ihr noch was habt, dann eine WhatsApp schicken. 0800 14 15 800. Gute Fahrt.
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0: 10 nach 8. Alle reden über diese neue Funktion bei WhatsApp. Gehen wir mal rein.
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0: Felix hier, guten Morgen. WhatsApp soll ohne Handynummer künftig funktionieren. Klingt erstmal ungewöhnlich, aber genau das soll jetzt bald möglich sein. WhatsApp arbeitet an einer neuen Funktion, bei der jeder einen eigenen Benutzernamen erhalten soll. Das heißt, ihr könnt euch dann zukünftig über diesen Nickname suchen und finden. Also ähnlich wie bei Instagram oder TikTok. Finde ich ganz okay. Da müsst ihr zukünftig nicht mehr irgendwelchen fremden Leuten eure private Handynummer geben. Das Ganze kommt dann Schritt für Schritt. Einige Nutzer, die haben diese Woche schon die Chance, ihren Nutzernamen zu erstellen. Das kommt so nach und nach an jeden Account dann heran. Ne? Das geht nicht alles gleichzeitig anscheinend. Sobald ihr dran seid, kriegt ihr so eine kleine Benachrichtigung von WhatsApp und dann findet ihr die Funktion in den Einstellungen und euer Benutzername darf dann zwischen 3 und 35 Zeichen lang sein. Also könnt ihr euch da ja schon mal Gedanken machen, welchen ihr nehmen wollt. Wichtig, das Ganze ist natürlich freiwillig, aber eine coole Möglichkeit, dass WhatsApp ein bisschen mehr zum Netzwerk wird. Frische Neutrends gibt es übrigens immer um diese Zeit. Schönen Donnerstagmorgen jetzt. 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

0: 8.18 Uhr.
1: Alle reden aktuell über einen SPDler, der trotz dessen, dass er bei der SPD ist, Spitzenwerte in den Kommunalwahlen abgeräumt hat. Felix, guten Morgen. Es geht um Dr. Thomas Jung aus Fürth, seines Zeichens Oberbürgermeister meiner Heimatstadt. Und ich glaube, sein Erfolgsrezept ist einfach, dass er die Sachen hält, die er verspricht. Ich kann mich erinnern, er hat letztes Jahr in Wien aus der Innenstadt ein Bild gepostet und da stand er unter so einer Sprühnebelsäule. Die Wiener nennen das übrigens Sommerspritzer, finde ich total cool. 166 Stück davon stehen in der Innenstadt von Wien rum, um die Leute abzukühlen, wenn es viel zu heiß ist. Total einfache Maßnahme eigentlich, ne? Man muss sich nur dafür entscheiden. Und das hat jetzt Thomas Jung in Fürth umgesetzt und immerhin schon mal 3 solcher Säulen aufgestellt. Also das dürfte dann, wenn es die Tage wieder wärmer wird, auf jeden Fall den Fürtherinnen und Fürtern sehr gefallen. Und die Weltpresse, die versteht dann auch, warum ein SPDler doch erfolgreich ist, obwohl er bei der SPD ist.
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0: Uhr 22.
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0: 8:04. Es tut wirklich richtig gut, dass es jetzt nicht so heiß war in der Nacht. Guten Morgen, Felix hier, die Galaxy Morning Show für euch. Gemeinsam können wir mal durchatmen an diesem Tag. Es wird ein bisschen schöner, aber zum Wetter kommt gleich mehr Info. Erstmal, was für Musik habe ich denn hier? Die aktuelle von Olivia Rodrigo. Ich finde es so geil, dass sie wieder da ist und mit ihrem... Ja, wie sage ich mal, Coming-of-Age-Pop-Sound, ja, da hat sie mich einfach. Da fühle ich mich gleich wieder wie so mit 17, keine Ahnung, gleich sind Sommerferien und ich bin sauer auf die Ex oder so. Wie so ein Teenie-Film im Kopf. Aber ist ein sehr, sehr, sehr guter Song. Drop Dead in knapp 10 Minuten. Und Ray haben wir da. Und sie kommt nicht alleine. Nein, sie hat ein unfassbar großes und unfassbar dynamisches Jazz-Big-Band-Orchester am Start. Ja, nix hier Umza-Umza-DJ-mäßig. Sondern so richtig handgemacht, ne? Auch mal geil. Where is my husband heißt das Teil gleich in der Playlist auf Radio Galaxy. Die besten aktuellen Hits kurz nach 8:30.
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11: Mit Michaela Westermeier. Polizist, ein gefährlicher Job. Vergangenes Jahr werden bayernweit knapp 3.200 Beamte bei der Arbeit verletzt. Ein neuer Rekord. Auch hier in der Region werden immer wieder Polizisten angegriffen. Andreas Holzhausen von der Gewerkschaft der Polizei Niederbayern sagt uns dazu.
12: Hinter jeder Uniform steckt immer nur ein Mensch. Steckt der Papa, steckt der Mama, steckt der Freund, steckt der Freundin. Und wer Uniform angreift, der greift ja jetzt nicht mir als Andreas Holzhausen an, sondern der greift ja einen Staat an. Wir brauchen hier wieder einen Wechsel in der Gesellschaft. Und zwar die nächsten Generationen irgendwie versuchen zum Abholen.
11: Zum Beispiel mit Projekten, bei denen junge Menschen unsere Einsatzkräfte und ihre Arbeit kennenlernen.
13: Der Blick in die Regionen mit unseren Niederbayern-Reportern. Stadt Landshut, aktuell.
14: Ganz schön nass ist es hier im Keller eines Wohnhauses. Schuld daran ist aber nicht das Unwetter, sondern ein geplatzter Wasserschlauch. Klingt erstmal nicht so schlimm, ist es aber. Fast einen Meter hoch steht das Wasser und dringt dann auch noch in den Nachbarkeller ein. Die Feuerwehr braucht 4 Stunden, um die Flut zurückzudrängen. Aus Landshut, Matthias Löw.
13: Landkreis Rottal-Inn, aktuell.
15: Alle sollen sicher durch die Badesaison kommen, vor allem unsere Kinder. Deswegen starten die Wasserwachtsortsgruppen hier im Landkreis Rottal-Inn schon im Herbst die Aktion Sicheres Baden. Zeit für eine Zwischenbilanz. Seit dem Startschuss haben über 170 Kids in der Region schwimmen gelernt. Bis November gibt es noch weitere Schwimmkurse. Bis dahin wird sich die Zahl wohl mehr als verdoppeln. Aus der Niederbayern-Redaktion Michael Wimmer.
13: Und jetzt maximal informiert über Deutschland und die Welt.
11: Kommt nach dem Tankrabatt jetzt der Spritpreisdeckel? Medienberichten zufolge setzt sich dafür eine Initiative im Bundestag ein. Kommende Woche soll es schon eine Entscheidung geben. Ganz Deutschland schaut nach Mecklenburg-Vorpommern. In einem Krankenhaus gerät am Morgen der Dachstuhl in Brand. Zwei Menschen kommen dabei ums Leben, über 30 weitere werden verletzt. Ersten Erkenntnissen zufolge ist das Feuer in einem Patientenzimmer ausgebrochen. Erst Ring am Finger, dann Handschellen am Handgelenk. Ein russisches Paar ist auf die Antenne des Empire State Buildings in New York geklettert. Hier haben die zwei ein Banner aufgerollt und es gab einen Heiratsantrag. Nach der Aktion werden die frisch Verlobten festgenommen. Soweit unser News-Update. Mehr gibt's auf unserer Website und in der App.
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16: Der Regen gestern war gut, aber die Sonne heute, die ist besser. Dazu 25 Grad. So kann's bleiben. Ja, tut's auch. Zumindest am Freitag. Da geht's in die Verlängerung.
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17: Eine Meldung haben wir da von der A94 München Richtung Passau. Wegen einer Baustelle 10 Minuten länger zwischen Neuötting Ost und Stammhamm.
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17: Einer steht in Grub bei Vilsbiburg. Danke, Bernhard. Habt ihr noch was? Dann ruft uns gern an unter der 0800 14 15 800. Gute Fahrt.
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0: Uhr 38.
1: Väter können fast alles. Eine Spinne töten oder irgendwas Schweres tragen oder ein Möbelstück aufbauen, aber ein paar Haarsträhnen, daran scheitern plötzlich ganze Existenzen. Felix hier, guten Morgen. Vielleicht kennt ihr das ja von euren Vätern, aber wenn früher die Mama nicht daheim war und die Papas plötzlich die Zöpfe flechten mussten, ja, da sah man gefühlt schlimmer aus als vorher. Und um genau das zu vermeiden, gibt es einen neuen Kurs in München, der komplett durch die Decke aktuell geht. Sogenanntes Dads Do Hair. Ziel ist es, dass Väter in nur 90 Minuten ganze 6 Frisuren erlernen. Zum Beispiel Pferdeschwanz, Space Buns und natürlich den absoluten Endgegner, den Flechtzopf. Damit der Frust auch nicht allzu groß ist, gibt es für alle Teilnehmenden sogar ein Bierchen obendrauf. Die Idee kommt ursprünglich aus London. In München war das jetzt mal als erstes kleines Spaßprojekt gedacht, aber das ist bis zur Wiesn komplett ausgebucht. Kommt also richtig gut an.
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0: 8.48 Uhr.
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1: Felix hier, guten Morgen. Weil der Spätfrost im Frühjahr ausgeblieben ist, sieht die Prognose der Kirschenernte des Landesamts für Statistik für dieses Jahr ganz gut aus. Bei der Ernte werden mit bis zu 410 Tonnen mehr gerechnet als im Vorjahr. Das wären dann insgesamt rund 2830 Tonnen Kirschen aus Bayern. Auch wenn es bei den Süßkirschen ein bisschen besser ausschaut als bei den Sauerkirschen, sehe ich mich schon bald wieder durch die Gegend wandern, nur um unterwegs ständig Kirschen zu naschen, kann ich absolut empfehlen. Auch so als Wanderdate. Wie gut die Kirschenernte dann wirklich ausfallen wird, wissen wir dann spätestens im September. Schönen Donnerstagmorgen jetzt. 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

0: 6 Minuten vor 9.
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0: Also erstmal guten Morgen an diesem Donnerstag. Felix hier mit der Galaxy Morning Show und ich habe ja so ein kleines Hobby, ne? Ich bin ja Musiker und ich stelle mir immer vor, wie würde denn dieser englische Song eigentlich auf Deutsch klingen? Und bei Kato mit Turn the Lights Off, da muss ich wirklich so lachen. Vor allem, wenn man Baby mit Säugling übersetzt, dann würde das so klingen. Säugling, bitte mach das Licht aus. Sag Marina. Ja, ja, da kommt das Fränkische wieder aus mir raus. Kato mit Turn the Lights Off. Auf jeden Fall in einer erträglicheren Version mit viel Power. Gleich um kurz nach 9 hier auf RayTube Galaxy. 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
2: Ganz genau, 9 Uhr.
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5: Mit Michaela Westermeier. Wasser fließt aus dem Hahn und damit auch mehr Geld von unserem Konto. Mit dem neuen Monat wird auch hier in Niederbayern der Wassercent eingeführt. Markus Pannermeier, Straubings Oberbürgermeister und Chef des Bayerischen Städtetags, ist mit der neuen Regelung nicht ganz zufrieden.
6: Das eigentliche Ziel war ja, die Wassermengen wirklich sauber zu erfassen, um einen Überblick zu haben. Und das, glaube ich, gelingt nicht in optimaler Weise. Und auch die Befreiungstatbestände, die erteilt wurden, führen halt dazu, dass es da schon, ich will jetzt nicht unbedingt sagen, Gerechtigkeitsfragen gibt, aber schon Fragen gibt, in dieser Hinsicht. Gut, das hat der Freistaat dann so entschieden. Wir haben unsere Position dazu klar formuliert.
5: Durch den Wassercent zahlen wir im Jahr gut 5 Euro mehr. Das Geld soll in den Grundwasserschutz investiert werden.
7: Der Blick in die Regionen mit unseren Niederbayern-Reportern. Stadt Landau aktuell.
8: Wer nicht hören will, muss fühlen. Gilt jetzt auch für einen Exhibitionisten in Landau. Der 36-Jährige belästigt immer wieder Frauen in der Stadt. Vergangene Woche wird er deswegen bereits festgenommen. Kaum auf freiem Fuß lässt er gestern wieder die Hosen runter. Polizisten nehmen den Mann ein zweites Mal mit. Jetzt geht's für ihn wohl länger hinter Gitter. Aus Landau, Alexander Krommer.
7: Landkreis Landshut, aktuell.
9: Volle Kraft voraus in Sachen Windenergie. In Essenbach soll ein neuer Windpark entstehen. Dafür bekommt der zuständige Projektentwickler grünes Licht. Wann hier die Windräder aus dem Boden schießen, steht noch nicht fest. In den kommenden 1,5 Jahren geht es jetzt erstmal an die weitere Planung. Aus Essenbach, Tabea Mann.
7: Und jetzt maximal informiert über Deutschland und die Welt.
5: Kommt nach dem Tankrabatt jetzt der Spritpreisdeckel? Medienberichten zufolge setzt sich dafür eine Initiative im Bundestag ein. Kommende Woche soll es schon eine Entscheidung geben. Ganz Deutschland schaut nach Mecklenburg-Vorpommern. In einem Krankenhaus gerät am Morgen der Dachstuhl in Brand. 2 Menschen kommen dabei ums Leben, über 30 weitere werden verletzt. Ersten Erkenntnissen zufolge ist das Feuer in einem Patientenzimmer ausgebrochen. Erst Ring am Finger, dann Handschellen am Handgelenk. Ein russisches Paar ist auf die Antenne des Empire State Buildings in New York geklettert. Hier haben die zwei ein Banner aufgerollt und es gab einen Heiratsantrag. Nach der Aktion werden die frisch Verlobten festgenommen. Soweit unser News-Update. Mehr gibt's auf unserer Website und in der App.
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10: Die Sonne scheint, Wolken können auch mal ein paar durchziehen. Regnen wird's nicht. Bei höchstens 22 bis 26 Grad. Morgen geht's freundlicher weiter. Am Samstag dann viel Sonne und bis zu 27 Grad.
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10: Die A92 Deckendorf Richtung München. Zwischen Altdorf und Landshut West 11 Minuten länger, 4 Kilometer zäh. Und dann noch eine Meldung von der A94 München Richtung Passau. Zwischen Neuötting Ost und Stammham 20 Minuten länger wegen einer Baustelle.
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10: Einen gesehen in und um Landshut? Dann meldet euch mit einer WhatsApp-Sprachnachricht 0800 14 15 800. Gute Fahrt.
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0: 9:10.
1: Für viele steht der große Sommerurlaub an und diese eine Sache sollte definitiv nicht passieren. Felix, guten Morgen. Urlaub. Wir fliegen los, wir kommen an, Koffer nicht da. Scheiße. Was machen wir denn da? Ja, genau. Dieser eine Trick hätte euch vielleicht dieses blöde Erlebnis ersparen können. Leute legen jetzt immer häufiger ganz oben in den Koffer, damit das gleich auffällt, wenn man es aufmacht, einen A4-Zettel rein und da stehen dann die Kontaktdaten drauf. Das Ding ist, dieser kleine Zettel draußen am Griff, der kann ja mal abreißen. Aber so, ja, wenn der Koffer dann irgendwie herrenlos durch die Gegend fliegt im Flughafenchaos, dann wissen die Mitarbeiterinnen und Mitarbeiter bei der Gepäckkontrolle, ah ja, da schau mal kurz rein, zum Glück liegt da nochmal so ein Zettel drin, wo die Kontaktdaten drauf sind, Flugziel. Und dann findet ihr ganz schnell euren Koffer wieder und der Urlaub ist gerettet, Leute.
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0: 9.14 Uhr.
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0: 9.18 Uhr.
1: Nachts in München aus dem P1-Club rausstolpern, Akku bei 3%, Bahn fährt erst in 28 Minuten, also rufst du dir einen Uber oder einen Bolt. Weil Taxi könnte ein bisschen teurer werden, oder? Oder?
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1: Felix hier, guten Morgen. Für Fahrdienste wie Uber oder Bolt gelten in München seit gestern Mindestpreise. Allein die Anfahrt kostet jetzt schon ab 5,13 Euro. Pro Kilometer sind es dann jeweils 2,43 Euro. Geht die Fahrt weiter als 8 Kilometer, sinkt der Preis ein bisschen ab auf 2,25 Euro pro Kilometer. Das ist zwar noch immer ein bisschen günstiger als ein Taxi, aber der Abstand ist deutlich kleiner geworden. Sparfüchse haben aber bereits jetzt schon einen Hack für sich entdeckt. Wer seinen Uber- oder Bolt-Fahrer mindestens eine Stunde vorher bucht, bekommt nochmal günstigere Preise. Also, Heimfahrt schon vor dem letzten Drink am besten planen. Und hier noch die Frage natürlich, warum die teureren Preise? Die Stadt München will Dumpingpreisen entgegenkommen, Taxis entlasten, den ÖPNV stärken. Spätestens zu Wiesn spielt bei den meisten in München aber Geld sowieso keine Rolle mehr, wenn es mit der Rikscha für 25 Euro pro Kilometer von der Wiesn zum Bahnhof geht.
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0: 5 Minuten vor 9:30. Die 2010er haben sie schon komplett auseinandergenommen. Jetzt sind sie wieder da. Ein absolutes Traumtrio. Producer Kygo und Griffin zusammen mit Khalid an den Vocals mit Save My Love. Klingt nach Mitte 2010. Ist aber ein sehr fresher Touch noch mit drauf. Gleich um kurz nach 9:30 hier auf Radio Galaxy. Für euren guten Start in diesen Donnerstagmorgen nur die besten aktuellen Hits. Gleich.
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20: Mit Michaela Westermeier. Müssen wir vor dem Biber bibbern? In den vergangenen Wochen werden bayernweit immer mehr Unfälle mit dem Nagetier gemeldet. Wie die Lage hier in der Region ist, weiß Ramona Fehringer vom Bayerischen Jagdverband.
21: Also wir haben jetzt ja keine extrem hohe Zahl an Biberunfällen. Aber wir haben eine leichte Zunahme tatsächlich immer so über die Sommermonate. Also wenn ihr recht viele Wasserflächen habt und die Biberdichte relativ hoch ist, kann es da natürlich auch zu mehr Abwanderungen kommen. Das sind die jungen Biber, die jetzt tatsächlich auch auf der Suche sind nach eigenen neuen Lebensräumen.
20: Bisher hat die Polizei bei uns 21 Zusammenstöße zwischen Auto und Nagetier gezählt. Am besten in der Abenddämmerung und in den frühen Morgenstunden aufpassen. Vor allem zu dieser Zeit sind die Biber gerne unterwegs.
2: Der Blick in die Regionen mit unseren Niederbayern-Reportern. Region Landshut aktuell.
22: Aus 2 mach 1. VR Bank Landshut und VR Bank Isarfilz tun sich zusammen. Bei den Vertreterversammlungen Anfang der Woche wird mit großer Mehrheit für eine Fusion gestimmt. Künftig werden sie zur VR Bank Landshut Isarfilz mit Sitz in Landshut. Zum neuen Verband gehören unter anderem 12 Geschäftsstellen, rund 260 Mitarbeiter und knapp 50.000 Kunden. Aus Landshut, Johannes Stettner.
2: Neues aus der Politik.
23: Am kommenden Wochenende ist in Mamming das ganz große Schaulaufen angesagt. Die CSU trifft sich hier am Samstag zu ihrem Bezirksparteitag. Viele bekannte Gesichter sind mit dabei. Natürlich Bauminister Christian Bernreiter, der auch der Chef der Niederbayern-CSU ist. Promigast Nummer 1 ist Bundesinnenminister Alexander Dobrindt. Außerdem zeichnet die CSU den Ex-Bezirkstagspräsidenten Manfred Hölzlein für sein politisches Lebenswerk. Aus. Aus Mamming, Alexander Kramer.
2: Und jetzt maximal informiert über Deutschland und die Welt.
20: Die Einkommenssteuerreform kommt, Union und SPD sind sich einig geworden. Geplant sind Entlastungen im Wert von rund 10 Milliarden Euro jährlich. Zum Jahreswechsel soll die Änderung in Kraft treten. Nur jedes zweite Kind in Bayern ist gegen HPV geimpft. Deswegen startet morgen die Impfwoche des Gesundheitsministeriums. Ziel ist vor allem, aufzuklären. Über 1,5 Millionen Tonnen Kriegsmunition liegen in der Nord- und Ostsee. Jetzt heißt's, alles muss raus. Geplant ist ein Bundeskompetenzzentrum, um die Sprengstoffe zu bergen. Die können nämlich unserer Gesundheit schaden. Soweit unser News-Update. Mehr gibt's auf unserer Website und in der App.
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0: Wettertechnisch haben wir schöne Aussichten. Ein sonniger Tag mit bis zu 25 Grad. Die paar Wolken, die bleiben harmlos. Und der Freitag, das Beste, der wird genauso.
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3: Da schaut's gut aus. Keine Meldungen im Moment.
19: Blitzer.
3: Einer steht in Grub bei Vilsbiburg. Danke, Bernhard. Habt ihr noch was? Dann ruft uns gern an unter der 0800 14 15 800. Gute Fahrt.
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0: 9.38 Uhr.
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0: 9.41 Uhr. Die Tage wird es jetzt wieder wärmer, aber macht uns das grundsätzlich auch aggressiver?
1: Mann!
0: Felix hier, guten Morgen. Tatsächlich ist das laut Wissenschaft der Fall. Der Körper ist gestresst, schläft schlechter und weniger und ist permanent mit Abkühlen beschäftigt. Gibt aber auch ein paar Stützen, um den kühlen Kopf zu bewahren. Auf der Eins natürlich viel trinken, direkte Sonne vermeiden, körperlich anstrengende Arbeiten frühmorgens schon erledigen oder abends, wenn es dann kälter ist. Dann sollten wir noch für besseren Schlaf sorgen. Leichter gesagt als getan, vor allem in meinem Fall. Und auf den Elektrolythaushalt achten. Elotrans hilft also nicht mehr nur gegen Kater, sondern könnte uns auch scheinbar ein bisschen weniger aggressiv machen. So, so. 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

0: 9.49 Uhr.
1: Alle reden über diese neue Funktion bei WhatsApp. Gehen wir mal rein.
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1: Felix hier, guten Morgen. WhatsApp soll ohne Handynummer künftig funktionieren. Klingt erstmal ungewöhnlich, aber genau das soll jetzt bald möglich sein. WhatsApp arbeitet an einer neuen Funktion, bei der jeder einen eigenen Benutzernamen erhalten soll. Das heißt, ihr könnt euch dann zukünftig über diesen Nickname suchen und finden. Also ähnlich wie bei Instagram oder TikTok. Finde ich ganz okay. Da müsst ihr zukünftig nicht mehr irgendwelchen fremden Leuten eure private Handynummer geben. Das Ganze kommt dann Schritt für Schritt. Einige Nutzer, die haben diese Woche schon die Chance, ihren Nutzernamen zu erstellen. Das kommt so nach und nach an jeden Account dann heran. Ne? Das geht nicht alles gleichzeitig anscheinend. Sobald ihr dran seid, kriegt ihr so eine kleine Benachrichtigung von WhatsApp und dann findet ihr die Funktion in den Einstellungen und euer Benutzername darf dann zwischen 3 und 35 Zeichen lang sein. Also könnt ihr euch da ja schon mal Gedanken machen, welchen ihr nehmen wollt. Wichtig, das Ganze ist natürlich freiwillig, aber eine coole Möglichkeit, dass WhatsApp ein bisschen mehr zum Netzwerk wird. Frische Neutrends gibt es übrigens immer um diese Zeit. Schönen Donnerstagmorgen jetzt. 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

0: 9.53 Uhr. 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
2: Mit Michaela Westermeier. Ganz happy sind unsere BMWler in Niederbayern. Im Werk in Dingolfing startet gestern die Produktion eines neuen Flaggschiffs, die neue 7er Limousine. Was das für die BMW in Dingolfing bedeutet, sagt uns Werkleiter Christoph Schröder.

0: Wir als Singlefinger sind natürlich stolz, diesen Technologieträger hier bei uns auch bauen zu dürfen. Der neue BMW 7er ist bei uns also am Standort wirklich ein wichtiger Wegbereiter für Innovationen der neuen Klasse, die dann ja auch sukzessive in unsere Modelle Einzug halten.
1: Wichtige Teile für den 7er kommen auch aus dem Landshuter Werk. Mit dem neuen Modell will die BMW unter anderem gegen die Konkurrenz aus China bestehen.
2: Der Blick in die Regionen mit unseren Niederbayern-Reportern. Stadt Landshut, aktuell.
3: Die Haare werden länger. Kommendes Jahr ist Landshuter Hochzeit. Bei den Förderern laufen natürlich jetzt schon die Planungen. Zum Beispiel für den Kartenvorverkauf im 125-jährigen Jubiläumsjahr. Außerdem arbeitet der Verein an einem völlig neuen Bewerbungstool. Und es wird eine App rund um die Landshuter Hochzeit 1475 entwickelt. Heute wollen die Förderer weitere Details bekannt geben. Aus dem Landshuter Zeughaus, Holger Beer.
2: Landkreis Rottal-Inn aktuell.
4: Endlich Schluss mit Holperpiste. Die B388 bei Dirnaich bekommt eine Schönheitsbehandlung. Bevor wir über die frisch sanierte Straße gleiten können, müssen aber erstmal die Bauarbeiter anrücken. Ab Montag ist die B388 darum im Bereich der Ortsumfahrung Dirnaich gesperrt. Bis zum 2. August. Danach können die Autofahrer durch die Baustelle fahren. Aus Dirnaich, Daniel Falkiewicz.
2: Und jetzt maximal informiert über Deutschland und die Welt.
1: Die Einkommenssteuerreform kommt, Union und SPD sind sich einig geworden. Geplant sind Entlastungen im Wert von rund 10 Milliarden Euro jährlich. Zum Jahreswechsel soll die Änderung in Kraft treten. Nur jedes zweite Kind in Bayern ist gegen HPV geimpft. Deswegen startet morgen die Impfwoche des Gesundheitsministeriums. Ziel ist vor allem, aufzuklären. Über 1,5 Millionen Tonnen Kriegsmunition liegen in der Nord- und Ostsee. Jetzt heißt's, alles muss raus. Geplant ist ein Bundeskompetenzzentrum, um die Sprengstoffe zu bergen. Die können nämlich unserer Gesundheit schaden. Soweit unser News-Update. Mehr gibt's auf unserer Website und in der App.
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6: Die Sonne scheint, Wolken können auch mal ein paar durchziehen. Regnen wird's nichts. Bei höchstens 22 bis 26 Grad. Morgen geht's freundlicher weiter. Am Samstag dann viel Sonne und bis zu 27 Grad.
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6: Momentan nichts los.
8: Blitzer.
6: Einen gesehen in und um Landshut? Dann meldet euch mit einer WhatsApp-Sprachnachricht. 0800 14 15 800. Gute Fahrt.
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0: Hi, Lea hier für euch. Weil der Spätfrost im Frühjahr ausgeblieben ist, sieht die Prognose der Kirschernte des Landesamts für Statistik für dieses Jahr richtig, richtig gut aus. Bei der Ernte werden mit bis zu 410 Tonnen mehr gerechnet als im Vorjahr, also eine richtig heftige Zahl. Das wären dann insgesamt rund 2830 Tonnen Kirschen aus Bayern. Richtig krass. Auch wenn es bei den Süßkirschen ein bisschen besser ausschaut als bei den Sauerkirschen, sehe ich mich schon bald wieder durch die Gegend wandern, nur um unterwegs ständig irgendwelche Kirschen zu naschen. Eigentlich auch mal eine geile Idee für ein Date. Kirschen naschen und wandern gehen. Wie gut die Kirschernte dann wirklich ausfällt, das wissen wir dann spätestens im September. Und damit schönen Donnerstag euch noch.
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Ariana Grande ist zurück. Nur noch ein paar Wochen und dann erscheint auch schon ihr neues Album Petal. Am 31. Juli ist es soweit. Jetzt gibt's aber schon mal den ersten kleinen Vorgeschmack. Hate That I Made You Love Me hat sie jetzt schon mal vorher gedroppt. Eine ganz zarte Nummer mit ganz, ganz viel Herzschmerz. Geht darum, dass nicht jede Liebe so richtig zusammenpasst. Sie selbst sagt übrigens, das ist einer der besten Songs, den sie je geschrieben hat. Ja, und genauso klingt's auch. Persönlich, ehrlich und mit ganz, ganz viel Gefühl. Hier ist Ariana Grande mit Hate That I Made You Love Me auf Radio Galaxy.

0: halb elf, ihr seid bei Radio Galaxy. So langsam wird es Zeit für den zweiten Kaffee heute. Deswegen gönnen wir uns jetzt nochmal schnell einen kleinen Coffee Break und schnacken eine Runde mit den Kollegen. Die entspannte Musik gibt's von mir mit den besten aktuellen Hits. Unsere Pop-Prinzessin Taylor Swift gleich dabei mit Opalite. Und davor noch unser Cutie Harry Styles mit American Girls. Das alles und mehr gleich hier für euch auf Radio Galaxy.
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16: Mit Michaela Westermeier. Wir sind zu oft krank, findet die Politik. Heute entscheidet deswegen die Bundesregierung, weg mit der telefonischen Krankschreibung. Die soll nämlich einer der Gründe sein, warum wir zu oft in der Arbeit fehlen. Dr. Johann Ertl, Vorsitzender des Ärztlichen Bezirksverbands Niederbayern, sagt uns dazu.
17: Der Anstieg war deutlich in 2022 um 3,6 Tage. Dazu muss man wissen, seit 2022 gibt es die elektronische Arbeitsunfähigkeitsbescheinigung. Was vielleicht auch mit reinspielt, ist das neue Bewusstsein seit der Corona-Zeit, weil einfach diese Thematik der Ansteckung zum Hochgekocht ist. Also erstens einmal, wen stecke ich am Arbeitsplatz an, wo stecke ich mich in der Arztpraxis an?
16: Neben dem Aus für die telefonische Krankschreibung beschließen Union und SPD außerdem, künftig brauchen wir verpflichtend ab dem ersten Krankheitstag einen Wisch vom Arzt.
18: Der Blick in die Regionen mit unseren Niederbayern-Reportern. Stadt Landau aktuell.
19: Wer nicht hören will, muss fühlen. Gilt jetzt auch für einen Exhibitionisten in Landau. Der 36-Jährige belästigt immer wieder Frauen in der Stadt. Vergangene Woche wird er deswegen bereits festgenommen. Kaum auf freiem Fuß lässt er gestern wieder die Hosen runter. Polizisten nehmen den Mann ein zweites Mal mit. Jetzt geht's für ihn wohl länger hinter Gitter. Aus Landau, Alexander Kromer.
18: Der Sport in der Region.
20: Endlich wieder erste Liga. Die Roten Raben für Spieburg sind heiß auf den 10. Oktober. Dann starten die Mädels ihr Comeback in der Bundesliga der Frauen. In dem Auswärtsspiel treffen die Niederbayern auf Erfurt. Nur drei Tage nach dem Saisonauftakt steigt dann ein echter Kracher. Im ersten Heimspiel empfangen die Roten Raben den deutschen Meister VfB Suhl. Aus der Ballsporthalle für Spieburg, Daria Felsner.
18: Und jetzt maximal informiert über Deutschland und die Welt.
16: Mehr Flexibilität auf dem Arbeitsmarkt, ein weiterer Teil der Reformen, die Union und SPD heute vorstellen. Unter anderem dürfen Arbeitsverhältnisse künftig auf 2 Jahre befristet werden. Bis zu 6-mal verlängern ist dann bei entsprechenden Verträgen erlaubt. Handwerk wird bei jungen Leuten in Bayern immer beliebter. Schon jetzt ist die Tinte auf über 13.000 Lehrverträgen fürs nächste Ausbildungsjahr getrocknet. 8% mehr als im vergangenen Jahr. Über 4 Milliarden Euro Strafe, so lautet das Urteil gegen Google. Der Europäische Gerichtshof ist überzeugt, Android- und Mobilfunkanbieter sind durch Google illegal eingeschränkt worden. Soweit unser News-Update. Mehr gibt's auf unserer Website und in der App.
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6: Mit der A93 Holledau Richtung Regensburg zwischen Abensberg und Hausen ein Metallteil und ein kaputtes Auto auf der Fahrbahn.
21: Blitzer.
6: Blitzer gesehen? Gerne eine WhatsApp schicken. 0800 14 15 800. Kommt gut und sicher an.
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Und so rettet ein einziges Blatt Papier euren Sommerurlaub. Hi, Lea hier für euch. Für viele von euch steht bald der große Sommerurlaub an und somit das Ärgerlichste, was überhaupt passieren kann. Der Koffer ist plötzlich weg. Ist mir jetzt Gott sei Dank noch nicht passiert, aber ich kenne tatsächlich einige Leute, bei denen das wirklich mal der Fall war. Kann im ganzen Flughafen-Chaos ja auch super schnell passieren, weil wenn am Flughafen der Kofferanhänger oder diese Gepäckbanderole außen abreißt, die ihr an diesen Koffer dran gebunden bekommt, und das passiert wirklich öfter als man denkt, dann weiß das Personal nicht, wem der Koffer jetzt gehört und wo er überhaupt hin soll. Und hier kommt das weiße Blatt Papier ins Spiel. Da schreibt ihr nämlich einfach eure Kontaktdaten drauf und legt das oben in den Koffer auf euer Gepäck drauf, weil wenn sowas passiert und die Banderole abreißt, dann öffnen die Mitarbeiter den Koffer und suchen nach Hinweisen und dann wissen sie ganz einfach dank einem Blatt Papier, wem und wohin das Ding gehört. Also Name, Telefonnummer, E-Mail und am besten die Urlaubsadresse oder die Unterkunft auch noch mit dazu. So einfach kann es sein und an alle, bei denen bald der Urlaub ansteht, ich wünsche euch natürlich eine schöne Zeit. 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

kurz vor 11, ihr seid bei Radio Galaxy. So langsam wird die To-Do-Liste für heute schon ein bisschen kleiner. Und für die letzten paar Punkte vor der Mittagspause gibt's von mir jetzt ein bisschen Energie.

0: Energie dazu. Gleich für euch mit dabei eine richtig geile Nummer mit einem einzigartigen Beat irgendwie. Dracula von Tame Impala und Blackpink-Sängerin Jenny mit dabei. Und davor zum Reinstarten noch ein bisschen bayerische Power von Oberpfälzerin Leonie mit Don't Worry. Das alles in ein paar Minuten hier für euch auf Radio Galaxy.
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3: Mit Michaela Westermeier. Polizist, ein gefährlicher Job. Vergangenes Jahr werden bayernweit knapp 3200 Beamte bei der Arbeit verletzt. Ein neuer Rekord. Auch hier in der Region werden immer wieder Polizisten angegriffen. Andreas Holzhausen von der Gewerkschaft der Polizei Niederbayern sagt uns dazu.
4: Hinter jeder Uniform steckt immer nur ein Mensch, steckt der Papa, steckt der Mama, steckt der Freund, steckt der Freundin. Und wer Uniform angreift, der greift ja jetzt nicht mir als Andreas Holzhausen an, sondern der greift ja einen Staat an. Wir brauchen hier wieder einen Wechsel in der Gesellschaft und zwar die nächsten Generationen irgendwie versuchen zum Abholen.
3: Zum Beispiel mit Projekten, bei denen junge Menschen unsere Einsatzkräfte und ihre Arbeit kennenlernen.
5: Der Blick in die Regionen mit unseren Niederbayern-Reportern. Stadt Landshut, aktuell.
6: In den ersten Supermärkten in der Region finden wir schon Spekulatius. Auch im Landshuter Rathaus geht's um Weihnachten. Der Christkindlmarkt soll ab diesem Jahr barrierefrei werden. Dafür wird auf der Ringelstecher Wiese ein Schotterrasen angelegt. Für rund 250.000 Euro. Nach der Herbstduld sollen die Arbeiten losgehen. Läuft alles nach Plan, werden die bis Ende Oktober fertig, pünktlich zum Aufbau. Von der Ringelstecher Wiese in Landshut, Tamara Neuberger.
5: Landkreis Landshut, aktuell.
7: Volle Kraft voraus in Sachen Windenergie. In Essenbach soll ein neuer Windpark entstehen. Dafür bekommt der zuständige Projektentwickler grünes Licht. Wann hier die Windräder aus dem Boden schießen, steht noch nicht fest. In den kommenden 1,5 Jahren geht's jetzt erstmal an die weitere Planung. Aus Essenbach, Tabea Mann.
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3: Mehr Flexibilität auf dem Arbeitsmarkt, ein weiterer Teil der Reformen, die Union und SPD heute vorstellen. Unter anderem dürfen Arbeitsverhältnisse künftig auf 2 Jahre befristet werden. Bis zu 6-mal verlängern ist dann bei entsprechenden Verträgen erlaubt. Handwerk wird bei jungen Leuten in Bayern immer beliebter. Schon jetzt ist die Tinte auf über 13.000 Lehrverträgen fürs nächste Ausbildungsjahr getrocknet. 8% mehr als im vergangenen Jahr. Über 4 Milliarden Euro Strafe, so lautet das Urteil gegen Google. Der Europäische Gerichtshof ist überzeugt, Android- und Mobilfunkanbieter sind durch Google illegal eingeschränkt worden. Soweit unser News-Update. Mehr gibt's auf unserer Website und in der App.
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8: Die Sonne scheint, Wolken können auch mal ein paar durchziehen. Regnen wird's nicht. Bei höchstens 22 bis 26 Grad. Morgen geht's freundlicher weiter. Am Samstag dann viel Sonne und bis zu 27 Grad.
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8: Ja, es dauert schon gut länger auf der B12 Passau Richtung Mühldorf. Zwischen Simbach am Inn und dem Übergang zur A94 5 Kilometer Stau, 18 Minuten.
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8: Einen gesehen in und um Landshut? Dann meldet euch mit einer WhatsApp-Sprachnachricht 0800 14 15 800. Gute Fahrt.
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Blätter können fast alles, aber an ein paar Haarsträhnen scheitern plötzlich ganze Existenzen. Hi, Lea hier für euch. Vielleicht kennt ihr das von euren Vätern, aber früher war es zumindest bei mir immer eine absolute Katastrophe, wenn meine Mama nicht zu Hause war und mein Papa mir in der Früh einen Zopf machen musste. Ich habe danach immer schlimmer ausgeschaut als vorher. Aber dieser geile Kurs soll genau diese Situationen jetzt vermeiden. Dads do Hair. So heißt ein Workshop in München. Der geht gerade absolut durch die Decke. Ziel ist, dass Väter in nur 90 Minuten ganze 6 Frisuren erlernen. Zum Beispiel Pferdeschwanz, Space Buns und natürlich den absoluten Endgegner, der Flechtzopf. Damit der Frust dann auch nicht allzu groß ist, gibt's für alle Teilnehmer sogar noch ein Bierchen obendrauf. Der Kurs war damals eigentlich nur als Spaßprojekt gedacht und jetzt ist der Kurs einfach bis zur Wiesn ausgebucht. Grüße an der Stelle an meinen Papa. Ich glaube, da hätte ich dich früher auch mal hinschicken müssen.

jetzt eine kleine Zeitreise, 14 Jahre zurück, und da war diese Nummer hier ganz oben an der Spitze. Das Tolle ist, jetzt ist sie es wieder. Dank TikTok und Co. feiern ja gerade viele Lieder wieder ihr Comeback. Und wir feiern das auch, und zwar zusammen mit Beauty and the Beat von Nicki Minaj und Justin Bieber. Jetzt hier für euch auf Radio Galaxy. Come on.

0: Sag mal, seid ihr eigentlich auch so verstochen wie ich? Wirklich jede Nacht fallen die Mücken über mich her. Aber Fenster zu ist bei dem Wetter nachts leider auch keine Alternative. Also, ich fühle mit euch und versuche euch ein bisschen vom Juckreiz abzulenken mit den besten aktuellen Hits. Alex Warren gleich für euch mit seinem Love-Song. Hat er für seine Freundin geschrieben, richtig süß. Fever Dream gleich hier für euch und davor ganz bezaubernder Sound von Holly Humberstone mit To Love Somebody. Das alles in ein paar Minuten hier für euch auf Radio Galaxy.
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11: Mit Michaela Westermeier. Wasser fließt aus dem Hahn und damit auch mehr Geld von unserem Konto. Mit dem neuen Monat wird auch hier in Niederbayern der Wassercent eingeführt. Markus Pannermeier, Straubings Oberbürgermeister und Chef des Bayerischen Städtetags, ist mit der neuen Regelung nicht ganz zufrieden.
12: Das eigentliche Ziel war ja, die Wassermengen wirklich sauber zu erfassen, um einen Überblick zu haben. Und das, glaube ich, gelingt nicht in optimaler Weise. Und auch die Befreiungstatbestände, die erteilt wurden, führen halt dazu, dass es da schon, ich will jetzt nicht unbedingt sagen, Gerechtigkeitsfragen gibt, aber schon Fragen gibt, in dieser Hinsicht. Gut, das hat der Freistaat dann so entschieden. Wir haben unsere Position dazu klar formuliert.
11: Durch den Wassercent zahlen wir im Jahr gut 5 Euro mehr. Das Geld soll in den Grundwasserschutz investiert werden.
13: Der Blick in die Regionen mit unseren Niederbayern-Reportern. Region Landshut aktuell.
14: Aus 2 mach 1. VR Bank Landshut und VR Bank Isarfilz tun sich zusammen. Bei den Vertreterversammlungen Anfang der Woche wird mit großer Mehrheit für eine Fusion gestimmt. Künftig werden sie zur VR Bank Landshut Isarfilz mit Sitz in Landshut. Zum neuen Verband gehören unter anderem 12 Geschäftsstellen, rund 260 Mitarbeiter und knapp 50.000 Kunden. Aus Landshut, Johannes Stettner.
13: Landkreis Rottal-Inn aktuell.
15: Alle sollen sicher durch die Badesaison kommen, vor allem unsere Kinder. Deswegen starten die Wasserwachtsortsgruppen hier im Landkreis Rottal-Inn schon im Herbst die Aktion Sicheres Baden. Zeit für eine Zwischenbilanz. Seit dem Startschuss haben über 170 Kids in der Region schwimmen gelernt. Bis November gibt es noch weitere Schwimmkurse. Bis dahin wird sich die Zahl wohl mehr als verdoppeln. Aus der Niederbayern-Redaktion Michael Wimmer.
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11: 34 Punkte sind Teil des neuen Reformpakets der Bundesregierung. Ein großes Thema: weniger Bürokratie für Unternehmen. Unter anderem wird der Datenschutz zurückgeschraubt und Behörden sollen mehr miteinander reden. Sie sollen ihre Partnerinnen betäubt, dann missbraucht und sich im Netz darüber ausgetauscht haben. Internationalen Ermittlern gelingt ein Schlag gegen ein solches Online-Netzwerk. Geleitet haben den Einsatz die Behörden in Deutschland und Großbritannien. Eine Woche nach den schweren Erdbeben in Venezuela laufen dort die Suchaktionen weiter. Fast 2300 Menschen kommen ums Leben, Zehntausende werden vermisst. Immer wieder werden dort noch Menschen in den Trümmern gefunden. Soweit unser News-Update. Mehr gibt's auf unserer Website und in der App.
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16: Angenehmer Sommertag mit 22 bis 26 Grad. Sonne und Wolken im Mix. Regnen wird's nichts. Richtung Wochenende dann trocken und freundlich.
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16: Da schaut's gut aus. Keine Meldungen im Moment.
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16: Habt ihr da einen gesehen in Landshut und der Region? Dann schnell eine WhatsApp schicken. 0800 14 15 800. Gute Fahrt.
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seid bei Radio Galaxy. Lea hier für euch. Fever Dream, Fiebertraum, klingt erstmal ziemlich negativ, ist tatsächlich aber ein richtig schöner Love-Song. Hat Alex Warren für seine Freundin geschrieben, geht um seine Gefühle, die er hatte, als er frisch verliebt war, hat sich wohl immer angefühlt wie ein Fiebertraum, weil er einfach so ein dolles Kribbeln im Bauch hatte. Also eine richtig schöne Message und hat auch einen richtig geilen Beat. Jetzt hier für euch auf Radio Galaxy.

0: vor 12. Ihr seid bei Radio Galaxy. Grüße zu euch vor dem Ventilator. Zumindest bei uns läuft er heute in der Redaktion auch wieder auf Hochtouren. Aber gleich haben wir es geschafft und dann ist erstmal Mittagspause angesagt. Ich liefere euch den passenden Soundtrack dazu und bin über DAB oder auch über den Webstream immer mit dabei. Gleich ganz viele Gefühle von Katy Perry mit The One That Got Away und zum Reinstarten erst noch ein bisschen Chess-Sound von Ray mit Where Is My Husband. Das alles gleich hier für euch auf Radio Galaxy.
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18: Mit Michaela Westermeier. Wir sind zu oft krank, findet die Politik. Heute entscheidet deswegen die Bundesregierung, weg mit der telefonischen Krankschreibung. Die soll nämlich einer der Gründe sein, warum wir zu oft in der Arbeit fehlen. Dr. Johann Ertl, Vorsitzender des Ärztlichen Bezirksverbands Niederbayern, sagt uns dazu.
19: Der Anstieg war deutlich in 2022 um 3,6 Tage. Dazu muss man wissen, seit 2022 gibt es die elektronische Arbeitsunfähigkeitsbescheinigung. Was vielleicht auch mit reinspielt, ist das neue Bewusstsein seit der Corona-Zeit, weil einfach diese Thematik der Ansteckung zum Hochgekocht ist. Also erstens einmal, wen stecke ich am Arbeitsplatz an? Wo stecke ich mich in der Arztpraxis an?
18: Neben dem Aus für die telefonische Krankschreibung beschließen Union und SPD außerdem, künftig brauchen wir verpflichtend ab dem ersten Krankheitstag einen Wisch vom Arzt.
1: Der Blick in die Regionen mit unseren Niederbayern-Reportern. Stadt Landau aktuell.
20: Wer nicht hören will, muss fühlen. Gilt jetzt auch für einen Exhibitionisten in Landau. Der 36-Jährige belästigt immer wieder Frauen in der Stadt. Vergangene Woche wird er deswegen bereits festgenommen. Kaum auf freiem Fuß lässt er gestern wieder die Hosen runter. Polizisten nehmen den Mann ein zweites Mal mit. Jetzt geht's für ihn wohl länger hinter Gitter. Aus Landau, Alexander Krommer.
1: Stadt Landshut, aktuell.

0: Ganz schön nass ist es hier im Keller eines Wohnhauses. Schuld daran ist aber nicht das Unwetter, sondern ein geplatzter Wasserschlauch. Klingt erstmal nicht so schlimm, ist es aber. Fast einen Meter hoch steht das Wasser und dringt dann auch noch in den Nachbarkeller ein. Die Feuerwehr braucht 4 Stunden, um die Flut zurückzudrängen. Aus Landshut, Matthias Löw.
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2: 34 Punkte sind Teil des neuen Reformpakets der Bundesregierung. Ein großes Thema: weniger Bürokratie für Unternehmen. Unter anderem wird der Datenschutz zurückgeschraubt und Behörden sollen mehr miteinander reden. Sie sollen ihre Partnerinnen betäubt, dann missbraucht und sich im Netz darüber ausgetauscht haben. Internationalen Ermittlern gelingt ein Schlag gegen ein solches Online-Netzwerk. Geleitet haben den Einsatz die Behörden in Deutschland und Großbritannien. Eine Woche nach den schweren Erdbeben in Venezuela laufen dort die Suchaktionen weiter. Fast 2300 Menschen kommen ums Leben, Zehntausende werden vermisst. Immer wieder werden dort noch Menschen in den Trümmern gefunden. Soweit unser News-Update. Mehr gibt's auf unserer Website und in der App.
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4: Heute wechseln sich Sonne und Wolken ab mit bis zu 26 Grad. Morgen ändert sich ziemlich wenig, der Samstag dann noch sonniger und wärmer.
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4: Schaut ruhig aus, ihr kommt gut durch.
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4: Einen Blitzer haben wir für euch. Der steht in Markelkofen, wenn ihr Richtung Reisbach fahrt. Danke, Andreas. Wenn ihr was seht, macht's genauso. Klingelt durch oder schreibt eine WhatsApp an die 0800 14 15 800. Gute Fahrt.
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neue WhatsApp-Feature verändert einfach alles. Hi, Lea hier für euch. WhatsApp soll zukünftig ohne Handynummer funktionieren. Klingt erstmal ziemlich ungewöhnlich, aber genau das soll jetzt bald möglich sein. WhatsApp arbeitet an einer neuen Funktion, bei der jeder einen eigenen Nickname erhält. Das heißt, ihr könnt euch dann zukünftig über diesen Nickname suchen und finden. Also ähnlich wie ihr das vielleicht schon von Insta oder TikTok kennt. Finde ich persönlich ganz cool. Dann muss man zukünftig nicht mehr irgendwelchen fremden Leuten einfach die private Handynummer rausgeben. Das Ganze kommt jetzt Schritt für Schritt. Einige Nutzerinnen und Nutzer haben diese Woche schon die Chance, sich ihren Nutzernamen zu erstellen. Sobald ihr dran seid, kriegt ihr eine Benachrichtigung in der App. Die Funktion findet ihr dann in den Einstellungen und der Name, der darf dann insgesamt zwischen 3 und 35 Zeichen lang sein. Also könnt ihr euch da jetzt auf jeden Fall schon mal ein paar Gedanken dazu machen. Wichtig, das Ganze ist natürlich freiwillig, aber für uns eine coole Möglichkeit, WhatsApp gleich mal ein bisschen privater zu gestalten. Frische neue Trends, die kriegt ihr immer hier bei uns um 5:45 auf Radio Galaxy.

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1: Heute ist mal Zeit für so einen ganz kleinen Rückblick und ich finde ja, dass die Begeisterung hier in Deutschland in Sachen WM sich schon so ein bisschen in Grenzen gehalten hat. Kann auch an der von Anfang an ja nur mittelmäßigen Performance unserer Jungs gelegen haben, denn es geht auch ganz anders.
2: Was für ein Wechselbad der Gefühle!
1: So klingt nämlich Begeisterung. Der österreichische Sportreporter feiert den 3:3 Ausgleich gegen Algerien. Jetzt schon legendär, wenn ihr mich fragt. Heute wird es vermutlich nicht mehr so viel Grund zur Freude geben. Österreich muss um 21 Uhr in ihrem 16. Finale gegen Spanien ran. Und unsere Dorfburen von der Spielvereinigung Hankofen-Heiling schauen hier mal genauer hin.
3: Ja, unsere Nachbarn aus Österreich treffen jetzt im 16. Finale auf einen sehr, sehr starken Gegner, nämlich auf Spanien, die natürlich einen sehr guten Kader haben und auch sehr gute Einzelspieler, wie zum Beispiel Lamine Yamal. Österreich hingegen nimmt seit 1998 mal wieder bei einer WM teil und haben es jetzt durch den späten 3:3 Ausgleichstreffer gerade noch so geschafft, in die K.O.-Phase zu kommen. Ja, der Sieger der Partie wird dann gegen den Sieger von der anderen Partie Portugal gegen Kroatien treffen. Ich persönlich hoffe natürlich, dass unsere Nachbarn aus Österreich die Spanier ein bisschen ärgern können, da man natürlich auch viele Spieler kennt, die in der Bundesliga zum Beispiel bei Bayern spielen wie Konrad Leimer oder ehemalige Bayern-Spieler wie David Alaba oder Sabitzer. Ja, aus dem Grund hoffe ich einfach, dass Österreich alles reinhaut und die Spanier eventuell ein bisschen ärgern können. Genau.
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0: Bei vielen von euch steht bald der große Sommerurlaub an. Deswegen gibt's von mir in ein paar Minuten den absolut geilsten Urlaubshack überhaupt. So geht zumindest euer Koffer am Flughafen nicht verloren. So viel sei schon mal versprochen. Und um was genau es geht, das erfahrt ihr in ein paar Minuten. Davor erst noch geiler Party-Sound von Kato mit Turn the Lights Off. Nur hier für euch auf Radio Galaxy. Gleich.
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16: Mit Matthias Löw. Absolute Giganten sind jetzt wieder auf unseren Straßen und Feldern unterwegs, die riesigen Mähdrescher. In Niederbayern ist die Getreideernte losgegangen. Was können unsere Landwirte erwarten? Das sagt uns der niederbayerische Bauernpräsident Siegfried Jäger.
17: Ja, zurzeit sind einfach die Getreidepreise viel zu niedrig. Und durch die hohen Mineraldüngerpreise, Dieselpreise, ist die Bestellung teurer gewesen, die Düngung teurer gewesen. Und fürs kommende Jahr, also ich sehe da schon ein bisschen schwarz, wenn die Düngerpreise so hoch bleiben, wie sie jetzt sind. Also wir rechnen mal heuer absolut mit einem Minus.
16: Die Ernte wird in diesem Jahr eher durchschnittlich verlaufen, schätzt der Bauernchef.
18: Der Blick in die Regionen mit unseren Niederbayern-Reportern. Landkreis Kelheim, aktuell.
19: Mit Blaulicht und Martinshorn rasen Einsatzkräfte nach Siegenburg. Vor kurzem wird ein 42-Jähriger für Arbeiten mit einem Lader in einer Gitterbox in die Luft gehoben. Plötzlich kippt die Box, der Mann fällt 7 Meter in die Tiefe und verletzt sich schwer. 3 Wochen später stirbt der Mann nun im Krankenhaus. Die Landshuter Kripo soll jetzt herausfinden, wie es zu dem tragischen Unfall kommen konnte. Aus Siegenburg, Tabea Mann.
18: Stadt Landshut, aktuell.
20: In den ersten Supermärkten in der Region finden wir schon Spekulatius. Auch im Landshuter Rathaus geht's um Weihnachten. Der Christkindlmarkt soll ab diesem Jahr barrierefrei werden. Dafür wird auf der Ringelstecher Wiese ein Schotterrasen angelegt. Für rund 250.000 Euro. Nach der Herbstduld sollen die Arbeiten losgehen. Läuft alles nach Plan, werden die bis Ende Oktober fertig, pünktlich zum Aufbau. Von der Ringelstecher Wiese in Landshut, Tamara Neuberger.
18: Und jetzt maximal informiert über Deutschland und die Welt.
16: Es ist ein riesiges Reformpaket. Mit dem will die Bundesregierung Deutschland aus der Wirtschaftskrise führen. Ab 2027 sollen zum Beispiel auch kleinere und mittlere Einkommen steuerlich entlastet werden. Wenig begeistert dürften Ärzte sein. Ihre Praxen werden noch voller, denn schon ab dem ersten Tag muss eine Krankmeldung her. Einen guten Riecher hat die Polizei im Hamburger Hafen. Hier entdecken die Fahnder einen Drogenberg. Über 1,2 Tonnen Cannabis im Wert von 12 Millionen Euro. Außerdem nimmt die Polizei 6 Dealer fest. Heute können wir unseren Nachbarn die Daumen drücken. Bei der Fußball-WM stehen die nächsten 16-Finals an. Österreich trifft auf Spanien. Los geht's um 21 Uhr. Später ab 1 Uhr in der Nacht spielt Portugal gegen Kroatien. Und ab 5 Uhr muss die Schweiz gegen Algerien ran. Soweit unser News-Update. Mehr gibt's auf der Website und in der App.
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0: Immer mehr Sonne heute. Es bleibt trocken mit 26 Grad in der Spitze. Morgen das gleiche nochmal. Am Samstag viel Sonne und es wird wärmer.
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16: Und jetzt bist du dran, Daniel. Wie läuft's denn auf den Straßen?
0: Läuft gut, keine Probleme gerade.
15: Blitzer.
0: Geblitzt wird in Markelkofen, wenn ihr Richtung Reisbach fahrt. Noch was gesehen? Dann zückt das Handy, ruft an oder schreibt eine WhatsApp an die 0800 14 15 800. Gute Fahrt.
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Und so rettet ein einziges Blatt Papier euren Sommerurlaub. Hi, Lea hier für euch. Für viele von euch steht bald der große Sommerurlaub an und somit das Ärgerlichste, was überhaupt passieren kann. Der Koffer ist plötzlich weg. Ist mir jetzt Gott sei Dank noch nicht passiert, aber ich kenne tatsächlich einige Leute, bei denen das wirklich mal der Fall war. Kann im ganzen Flughafen-Chaos ja auch super schnell passieren, weil wenn am Flughafen der Kofferanhänger oder diese Gepäckbanderole außen abreißt, die ihr an diesen Koffer dran gebunden bekommt, und das passiert wirklich öfter als man denkt, dann weiß das Personal nicht, wem der Koffer jetzt gehört und wo er überhaupt hin soll. Und hier kommt das weiße Blatt Papier ins Spiel. Da schreibt ihr nämlich einfach eure Kontaktdaten drauf und legt das oben in den Koffer auf euer Gepäck drauf, weil wenn sowas passiert und die Banderole abreißt, dann öffnen die Mitarbeiter den Koffer und suchen nach Hinweisen und dann wissen sie ganz einfach dank einem Blatt Papier, wem und wohin das Ding gehört. Also Name, Telefonnummer, E-Mail und am besten die Urlaubsadresse oder die Unterkunft auch noch mit dazu. So einfach kann es sein und an alle, bei denen bald der Urlaub ansteht, ich wünsche euch natürlich eine schöne Zeit. 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
16: Mit Matthias Löw. Viele Städte und Gemeinden bei uns in Niederbayern stöhnen über leere Kassen. Aber auch der Bezirk selbst hat finanziell ordentlich zu knappern. Bezirkstagspräsident Olaf Heinrich sagte im Interview mit uns:
17: Wir stehen tatsächlich vor einer riesigen finanziellen Herausforderung. Die Ausgaben im Sozialbereich gehen kontinuierlich nach oben. In diesem Jahr erneut um deutlich mehr als 10%. Und wir haben ja keine eigenen Einnahmen, die wir erheben. Wir haben keine Steuern, die wir erheben, sondern wir bekommen vom Freistaat Bayern Geld und von den Landkreisen und kreisfreien Städten.
16: Deswegen erhöht der Bezirk auch in diesem Jahr die Umlage, bedeutet aber in der Folge, unsere sowieso schon angeschlagenen Landkreise und Städte haben weniger Geld für ihre eigenen Projekte übrig.
18: Der Blick in die Regionen mit unseren Niederbayern-Reportern. Region Landshut aktuell.
19: Aus 2 mach 1. VR Bank Landshut und VR Bank Isarfilz tun sich zusammen. Bei den Vertreterversammlungen Anfang der Woche wird mit großer Mehrheit für eine Fusion gestimmt. Künftig werden sie zur VR Bank Landshut-Isarfilz mit Sitz in Landshut. Zum neuen Verband gehören unter anderem 12 Geschäftsstellen, rund 260 Mitarbeiter und knapp 50.000 Kunden. Aus Landshut, Johannes Stettner.
18: Region Landshut aktuell.
20: Das Knattern ist schon von Weitem zu hören und plötzlich ist er da. Ein Hubschrauber im Tiefflug. Aber keine Panik. Es sind Inspektionsflüge an Stromleitungen der Bahn. Auch der Bereich Landshut ist ein Schwerpunkt. Die Helikopterflüge gehen heute los. Aus der Nachrichtenredaktion Tim Neumann.
18: Und jetzt maximal informiert über Deutschland und die Welt.
16: Es ist ein riesiges Reformpaket. Mit dem will die Bundesregierung Deutschland aus der Wirtschaftskrise führen. Ab 2027 sollen zum Beispiel auch kleinere und mittlere Einkommen steuerlich entlastet werden. Wenig begeistert dürften Ärzte sein. Ihre Praxen werden noch voller, denn schon ab dem ersten Tag muss eine Krankmeldung her. Einen guten Riecher hat die Polizei im Hamburger Hafen. Hier entdecken die Fahnder einen

0: Drogenberg. Über 1,2 Tonnen Cannabis im Wert von 12 Millionen Euro. Außerdem nimmt die Polizei 6 Dealer fest. Heute können wir unseren Nachbarn die Daumen drücken. Bei der Fußball-WM stehen die nächsten 16-Finals an. Österreich trifft auf Spanien. Los geht's um 21 Uhr. Später ab 1 Uhr in der Nacht spielt Portugal gegen Kroatien. Und ab 5 Uhr muss die Schweiz gegen Algerien ran. Soweit unser News-Update. Mehr gibt's auf der Website und in der App.
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2: Heute wechseln sich Sonne und Wolken ab mit bis zu 26 Grad. Morgen ändert sich ziemlich wenig, der Samstag dann noch sonniger und wärmer.
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0: Und das Verkehrsupdate hat der Daniel für uns.
2: Kurz und knackig, ihr kommt gut durch.
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2: Einen Blitzer haben wir für euch, der steht in Markelkofen, wenn ihr Richtung Reisbach fahrt. Danke, Andreas. Wenn ihr was seht, macht's genauso. Klingelt durch oder schreibt eine WhatsApp an die 0800 14 15 800. Gute Fahrt.
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hört Radio Galaxy am Nachmittag um kurz nach eins mit Moritz. Ich freue mich, dass ihr mit am Start seid und es ist die große Woche für sie hier. Taylor Swift, ja, sie wird heiraten und zwar offiziell in New York im Madison Square Garden. Ich glaube, kleiner geht's fast nicht. Ja, da hat sie sich heute auf jeden Fall abends eingebucht. 100 Gäste sind geladen, also ganz intime Feier und morgen lassen sie es dann richtig krachen. 1000 Leute sind dann am Start. Wird also ein richtiges Promi-Schaulaufen da in New York, aber ist auch schon alles abgeriegelt, ne? Sämtliche Straßen dann natürlich gesperrt. Und wir hören rein in ihren großen Ohrwurm vom aktuellen Album hier auf Radio Galaxy. Das ist Opalite und das sind die besten aktuellen Hits nur für euch.

Ganz entspannt kommen wir jetzt durch unseren Nachmittag mit The Bowser und Magnetic. Der ist gerade total angesagt, vor allem auch auf Social Media. Und Leute, ich kann verstehen, warum. Es ist wirklich was, wo man jetzt vor allem auch am Nachmittag so ein bisschen sich zurücklehnen kann, sich entspannen kann, gerade nach der Mittagspause vielleicht nochmal Energie sammeln kann. Und dann geht's bei der Arbeit aber gleich nochmal so richtig rund. Und ich würde sagen, wir hören uns den jetzt gemeinsam an. Hier ist Magnetic für euch, hier auf Radio Galaxy.

0: Ausfahrt 2 haben wir's. Ihr hört Radio Galaxy und das natürlich auch über eure Smart Speaker. Ganz egal, ob ihr gerade im Büro sitzt oder im Homeoffice. Gerne mal ausprobieren. Und wir starten gleich wieder durch hier auf Radio Galaxy mit den besten aktuellen Hits. 5 AM gleich in der Playlist. Ein richtiger Motivationssong von Michael Schulte. Außerdem ganz, ganz frisch mit dabei Temple City mit Self Aware. Der ist richtig was, auch zum bisschen runterkommen und entspannen. Gleich hier bei uns in der Playlist auf Radio Galaxy.
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18: Mit Matthias Löw. Wir sind zu oft krank, meinen jedenfalls Politiker. Heute entscheidet die Bundesregierung, weg mit der telefonischen Krankschreibung. Die soll nämlich einer der Gründe sein, warum wir zu oft in der Arbeit fehlen. Dr. Johann Ertl ist Vorsitzender des Ärztlichen Bezirksverbands Niederbayern und er sagte uns dazu:
19: Der Anstieg war deutlich in 2022 um 3,6 Tage. Dazu muss man wissen, seit 2022 gibt es die elektronische Arbeitsunfähigkeitsbescheinigung. Was vielleicht auch mit reinspielt, ist das neue Bewusstsein seit der Corona-Zeit, weil einfach diese Thematik der Ansteckung da hochgekocht ist. Also erstens einmal, wen stecke ich am Arbeitsplatz an? Wo stecke ich mich in der Arztpraxis an?
18: Neben dem Aus für die telefonische Krankschreibung beschließen Union und SPD außerdem, künftig brauchen wir verpflichtend ab dem ersten Krankheitstag einen Wisch vom Arzt. Die Praxen werden also ziemlich voll.
11: Der Blick in die Regionen mit unseren Niederbayern-Reportern. Landkreis Rottal-Inn aktuell.
9: Wenn es uns auf den Straßen nicht schnell genug geht, sollten wir das trotzdem lieber lassen. Vor kurzem überholt ein Autofahrer zwischen Makel und Kirchdorf viel zu schnell eine Kolonne, unter anderem eine Zivilstreife der Polizei. Sofort nehmen die Beamten die Verfolgung auf und können den flüchtigen Raser in Ramading anhalten. Gegen ihn wird jetzt ermittelt. Aus Ramading, Michaela Westermeier.
11: Landkreis Landshut, aktuell.
8: Viel zu langsam ist sie auf der B15 bei Kumhausen unterwegs und muss deswegen dringend von der Polizei gestoppt werden. Hier versucht nämlich vor kurzem eine Schildkröte über die Straße zu kommen. Schnell wird das Tier in Sicherheit gebracht. Die Beamten suchen jetzt nach ihrem Besitzer. Franz Hundhammer von der Polizei Landshut sagt uns dazu:
3: Wir sind natürlich um jeden Hinweis dankbar aus der Bevölkerung, wo die Schildkröte herkommt oder wer den heute kennt, und sind dann natürlich auch auf die Hinweise angewiesen.
8: Wohin ihr Ausflug die Schildkröte führen sollte, ist ebenfalls noch unklar. Aus Kumhausen, Daria Felsner.
11: Und jetzt maximal informiert über Deutschland und die Welt.
18: Ganz viel entschieden hat die Bundesregierung, zum Beispiel Steuerentlastungen. Davon sollen vor allem kleine und mittlere Einkommen profitieren. Eine Familie mit zwei Kindern soll im Schnitt um mehr als 600 Euro pro Jahr entlastet werden. Dafür wollen Union und SPD die Reichensteuer erhöhen. Achtung, Betrug! Vor einer fiesen Masche warnt die Polizei. In Oberbayern hat ein Mann 120.000 Euro verloren. Er ist auf ein KI-Video für eine Geldanlage reingefallen. In dem Video haben bekannte Persönlichkeiten für die Investition Werbung gemacht. Seit gestern ist Tanken ja noch teurer. Nach dem Ende des Tankrabatts spricht sich der Bundesrat für einen Spritpreisdeckel aus. So sollen überhöhte Margen der Mineralölkonzerne verhindert werden. Soweit unser News-Update. Mehr gibt's auf der Website und in der App.
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13: Immer mehr Sonne heute. Es bleibt trocken mit 26 Grad in der Spitze. Morgen das Gleiche nochmal. Am Samstag viel Sonne und es wird wärmer.
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18: Und jetzt ist der Daniel dran. Wie läuft's denn auf den Straßen?
13: Gut, keine längeren Staus, keine Behinderungen.
17: Blitzer.
13: Geblitzt wird in Markelkofen, wenn ihr Richtung Reisbach fahrt. Noch was gesehen? Dann zückt das Handy, ruft an oder schreibt eine WhatsApp an die 0800 14 15 800. Gute Fahrt.
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Hi, der Moritz hier. Und Leute, ich war gestern auf WhatsApp unterwegs und da ist mir sowas aufgeploppt. Ein ganz neues WhatsApp-Feature. Und vielleicht verändert das jetzt auch alles. Ihr hört Radio Galaxy am Nachmittag und ihr könnt bald WhatsApp ohne Handynummer nutzen. Klingt erstmal ein bisschen ungewohnt, gebe ich zu, aber könnte bald möglich sein. Denn es werden jetzt Nicknames eingeführt. Ja, und da könnt ihr euch dann auch zukünftig unter denen finden. Also ähnlich, wie ihr es von Insta oder TikTok kennt. Finde ich an sich ganz cool, weil man muss dann irgendwie fremden Menschen natürlich nicht sofort die private Handynummer geben. Dann kann man erstmal mit dem Nickname starten. Kommt jetzt alles aber erstmal Schritt für Schritt und ihr könnt euch jetzt aber schon euren Wunsch-Nickname sichern. Schaut dafür einfach mal in die Einstellungen und da findet ihr das dann ziemlich schnell, wie gesagt, bei mir war es gleich ein Pop-up. Habt ihr heute früh gehört, auch bei uns im Trend-Update und das bekommt ihr auch morgen früh wieder bei uns in der Morning Show um kurz nach 6 und um kurz nach 8 nur hier auf Radio Galaxy.

0: vor zwei haben wir's. Ihr hört Radio Galaxy und wir begleiten euch natürlich durch diesen Nachmittag an dem Donnerstag mit den besten aktuellen Hits. Wir starten gleich rein in die neue Stunde mit Harry Styles' American Girls. Würde ich sagen, das ist ein ganz entspannter Start. Außerdem Dracula von Tame Impala und Jenny. Die Remix-Version kommt ja richtig gut an bei euch im Netz und deshalb gibt's den auch gleich hier bei uns auf Radio Galaxy auf die Ohren für euch.
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14: Mit Matthias Löw. Absolute Giganten sind jetzt wieder auf unseren Straßen und Feldern unterwegs, die riesigen Mähdrescher. In Niederbayern ist die Getreideernte losgegangen. Was können unsere Landwirte erwarten? Das sagt uns der niederbayerische Bauernpräsident Siegfried Jäger.
15: Ja, zurzeit sind einfach die Getreidepreise viel zu niedrig. Und durch die hohen Mineraldüngerpreise, Dieselpreise, ist die Bestellung teurer gewesen, die Düngung teurer gewesen. Und fürs kommende Jahr, also ich sehe da schon ein bisschen schwarz, wenn die Düngerpreise so hoch bleiben, wie sie jetzt sind. Also wir rechnen mal heuer absolut mit einem Minus.
14: Die Ernte wird in diesem Jahr eher durchschnittlich verlaufen, schätzt der Bauernchef.
16: Der Blick in die Regionen mit unseren Niederbayern-Reportern. Neues aus der Region.
17: Eine früher oder eine später raus. Ist am Morgen auf der B15 angesagt. Hier wird die Ausfahrt Schierling in Richtung Landshut gesperrt. Grund, die Hitze der vergangenen Woche hat die Straße in Mitleidenschaft gezogen. Das wird jetzt repariert. Sonntagnachmittag soll alles fertig werden. Aus der Verkehrsredaktion, Holger Bier.
18: Die Wirtschaft in der Region.
19: Da dürften allein für die Nominierung schon die Korken knallen. Im Rennen um den Bayerischen Gründerpreis stehen die Finalisten fest. Unter den Top 3 in der Kategorie Aufsteiger die Firma Pflege Ascari aus Abensberg. Ab Montag geht's in die heiße Phase, dann können wir auf Social Media für das Unternehmen abstimmen. Preisverleihung ist dann in gut 2,5 Wochen. Aus Abensberg, Michael Wimmer.
18: Und jetzt maximal informiert über Deutschland und die Welt.
14: Ganz viel entschieden hat die Bundesregierung, zum Beispiel Steuerentlastungen. Davon sollen vor allem kleine und mittlere Einkommen profitieren. Eine Familie mit 2 Kindern soll im Schnitt um mehr als 600 Euro pro Jahr entlastet werden. Dafür wollen Union und SPD die Reichensteuer erhöhen. Achtung, Betrug! Vor einer fiesen Masche warnt die Polizei. In Oberbayern hat ein Mann 120.000 Euro verloren. Er ist auf ein KI-Video für eine Geldanlage reingefallen. In dem Video haben bekannte Persönlichkeiten für die Investition Werbung gemacht. Seit gestern ist Tanken ja noch teurer. Nach dem Ende des Tankrabatts spricht sich der Bundesrat für einen Spritpreisdeckel aus. So sollen überhöhte Margen der Mineralölkonzerne verhindert werden. Soweit unser News-Update.

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2: Da ist wieder Sommer angesagt, hat sich erstmal ausgeregnet bei uns. Morgen Vormittag zwar noch ein paar mehr Wolken als Sonne, später sind die dann aber auch weg.
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0: Und weiter geht's mit dem Verkehrsupdate. Daniel, wie schaut's denn aus?
4: Alles entspannt, ihr kommt gut durch.
1: Blitzer.
4: Einen Blitzer haben wir für euch, der steht in Markelkofen, wenn ihr Richtung Reisbach fahrt. Danke, Andreas. Wenn ihr was seht, macht's genauso. Klingelt durch oder schreibt eine WhatsApp an die 0800 14 15 800. Gute Fahrt.
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Hi, hier ist Radio Galaxy für euren Nachmittag. Ich bin Moritz und gemeinsam kommen wir noch gut durch. Jetzt auch mit Alex Warren zusammen. Und Fever Dream, das ist ein aktueller Hit und das könnte sogar der Sommerhit des Jahres werden. Also der wird gerade gut gehypt, aber bis dahin ist es ja noch ein bisschen. Der Sommer, der läuft ja gerade erst noch. Müssen wir also mal abwarten, was so Ende des Jahres dann verkündet wird. Jetzt aber für euch schon mal bei uns hier im Radio. Das ist Alex Warren für euch auf Radio Galaxy mit den besten aktuellen Hits.

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1: 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Ihr hört Radio Galaxy und wir haben jetzt den perfekten Sound für diesen Sommer für euch. Ja, so ein bisschen tanzen, Strand unter den Füßen, ja, beim Sonnenuntergang. Das ist genau das Feeling, das mir dieser Song hier ein bisschen bringt. Moving to the Sound von Utah. Ganz, ganz große Nummer natürlich im Latin-Bereich. Und der kommt gerade richtig gut bei euch an. Vor allem natürlich auf Social Media wird er gerade gehypt. Und deshalb hören wir jetzt gemeinsam mal rein hier auf Radio Galaxy.

0: Schönen Nachmittag wünsche ich euch, der Moritz hier auf Radio Galaxy und wir kommen noch gut durch mit den besten aktuellen Hits. Gleich Leonie bei uns in der Playlist mit Don't Worry, ein freshes Update von einem alten Klassiker eigentlich. Außerdem Olivia Rodrigo mit dabei, ganz, ganz frisch reingekommen. Drop Dead und die rüttelt euch gleich nochmal ein bisschen wach, versprochen. Gibt's gleich für euch hier bei uns in der Playlist auf Radio Galaxy und uns hört ihr natürlich auch über den Webstream über radiogalaxy.de.
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18: Mit Matthias Löw. Viele Städte und Gemeinden bei uns in Niederbayern stöhnen über leere Kassen. Aber auch der Bezirk selbst hat finanziell ordentlich zu knappern. Bezirkstagspräsident Olaf Heinrich sagte im Interview mit uns:
19: Wir stehen tatsächlich vor einer riesigen finanziellen Herausforderung. Die Ausgaben im Sozialbereich gehen kontinuierlich nach oben. In diesem Jahr erneut um deutlich mehr als 10%. Und wir haben ja keine eigenen Einnahmen, die wir erheben. Wir haben keine Steuern, die wir erheben, sondern wir bekommen vom Freistaat Bayern Geld und von den Landkreisen und kreisfreien Städten.
18: Deswegen erhöht der Bezirk auch in diesem Jahr die Umlage, bedeutet aber in der Folge, unsere sowieso schon angeschlagenen Landkreise und Städte haben weniger Geld für ihre eigenen Projekte übrig.
20: Der Blick in die Regionen mit unseren Niederbayern-Reportern. Landkreis Kelheim, aktuell.
21: Mit Blaulicht und Martinshorn rasen Einsatzkräfte nach Siegenburg. Vor kurzem wird ein 42-Jähriger für Arbeiten mit einem Lader in einer Gitterbox in die Luft gehoben. Plötzlich kippt die Box, der Mann fällt 7 Meter in die Tiefe und verletzt sich schwer. 3 Wochen später stirbt der Mann nun im Krankenhaus. Die Landshuter Kripo soll jetzt herausfinden, wie es zu dem tragischen Unfall kommen konnte. Aus Siegenburg, Tabea Mann.
20: Region Landshut, aktuell.
22: Das Knattern ist schon von Weitem zu hören und plötzlich ist er da. Ein Hubschrauber im Tiefflug. Aber keine Panik. Es sind Inspektionsflüge an Stromleitungen der Bahn. Auch der Bereich Landshut ist ein Schwerpunkt. Die Helikopterflüge gehen heute los. Aus der Nachrichtenredaktion Tim Neumann.
20: Und jetzt maximal informiert über Deutschland und die Welt.
18: Ein Gericht hat entschieden, die Grenzkontrollen sind zum Teil rechtswidrig. Es geht um 3 Verfahren aus dem vergangenen Jahr. Die Kontrollen an der deutsch-österreichischen Grenze waren demnach unzulässig. Auf die Praxis hat das Urteil noch keine konkreten Auswirkungen und die Entscheidungen sind noch nicht rechtskräftig. Wegen der hohen Fehlzeiten sollen die Regeln für Krankschreibungen von Beschäftigten verschärft werden. Wir Arbeitnehmer sollen schon ab dem ersten Tag eine Krankmeldung vorlegen. Bisher ist das erst ab dem vierten Tag vorgeschrieben. Abgeschafft werden soll auch die telefonische Krankschreibung. Österreichs oberster Gerichtshof hat das Urteil bestätigt. Der Signal-Gründer Benko ist damit rechtskräftig schuldig gesprochen worden. Das Landgericht in Innsbruck hatte Benko zu 2 Jahren Haft wegen betrügerischen Bankrotts verurteilt. In Deutschland haben ihm auch Immobilien von Galeria Karstadt Kaufhof gehört. Soweit unser News-Update. 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
0: Der Regen ist weg, die Sonne ist wieder da, 24 bis 27 Grad, also auch deutlich wärmer wieder als gestern. Morgen dann ähnlich, vormittags noch ein bisschen mehr Wolken hier und da, aber gar kein Problem für die Sonne.
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18: Und jetzt bist du dran, Daniel. Wie läuft's denn auf den Straßen?
6: Läuft gut, keine Probleme gerade.
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6: Geblitzt wird in Markkelkofen, wenn ihr Richtung Reisbach fahrt. Noch was gesehen? Dann zückt das Handy, ruft an oder schreibt eine WhatsApp an die 0800 14 15 800. Gute Fahrt.
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Nachts aus dem Club stolpern, Akku bei 3% und die Bahn fährt natürlich erst in einer Stunde wieder. Also was macht ihr? Klar, irgendwie ein Uber oder Bolt rufen, weil Taxis, die können schon teuer sein. Oder, ja, ändert sich jetzt vielleicht. Schönen Nachmittag, Moritz hier für Bayern auf Radio Galaxy. Und die Fahrdienste wie Uber und Bolt, die kriegen jetzt in München ein bisschen Riegel vorgeschoben. Seit gestern gelten hier die Mindestpreise. Alleine die Anfahrt kostet jetzt schon 5 Euro knapp und pro Kilometer kommen dann nochmal so um die 2,50 Euro dazu. Na, also das ist natürlich immer noch ein bisschen günstiger als ein Taxi, aber der Abstand, der ist jetzt deutlich kleiner geworden. Sparfüchse unter euch haben aber bereits jetzt schon einen Hack für sich entdeckt. Wer seinen Uber- oder Bolt-Fahrer mindestens eine Stunde vorher bucht, bekommt dann trotzdem nochmal günstigere Preise. Also kann man sich da nochmal ein bisschen was sparen, da kann man nochmal einen mehr trinken und ja, ist ja auch ein bisschen fair, wenn das jetzt alles angehoben wird, na, und ein bisschen angeglichen wird. Das hält ein bisschen die Dumpingpreise auf und das ist auch nicht ganz verkehrt, muss ich sagen. Hier ist Radio Galaxy für euren Nachmittag und das sind die besten aktuellen Hits.

hört Radio Galaxy, es ist kurz vor drei und wir starten ganz entspannt rein in die neue Stunde mit Holly Humberstone, To Love Somebody. Diese Stimme, einfach der Hammer, ja. Ich sag's euch, sie zählt zu den Newcomerinnen des Jahres. Außerdem ganz frisch mit reingekommen, Die Die von Shakira. Diese Stimme, einfach der Hammer, ja.

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11: Mit Matthias Löw. Dienstwaffe und Bodycam gehören zur Ausrüstung unserer Polizisten. Trotzdem werden sie auch in Niederbayern angegriffen und verletzt. Andreas Holzhausen von der Gewerkschaft der Polizei in Niederbayern sagte uns:
12: Auf der einen Seite die Ausrüstung für unsere Kolleginnen und Kollegen, die ist gut. Aber sie hat jetzt niemanden davon abgehalten, dass er mit einer anderen Brutalität genau auf unsere Kolleginnen und Kollegen losgeht. Wir brauchen hier wieder einen Wechsel in der Gesellschaft und zwar die nächsten Generationen irgendwie versuchen zum Abholen, sei es mit Schule, sei es vom Kindergarten, Wegshow, hier einfach wieder eine Werte- und Normenvermittlung.
11: Vergangenes Jahr werden bayernweit knapp 3.200 Beamte bei der Arbeit verletzt. Das ist ein neuer Rekord.
13: Der Blick in die Regionen mit unseren Niederbayern-Reportern. Landkreis Rottal-Inn aktuell.
14: So einen Nachbarn wollen wir alle. In Tann fängt es in einem Einfamilienhaus an zu brennen. Ein Nachbar bemerkt den Rauch und wählt ganz schnell die 112. Zum Glück hat der Mann so fix reagiert. Denn so kann die Feuerwehr verhindern, dass die Flammen auf andere Häuser springen. Schuld an dem Brand ist wohl ein Technikfehler im Keller. Aus Tann, Melanie Reilhofer.
13: Landkreis Landshut aktuell.
15: Viel zu langsam ist sie auf der B15 bei Kumhausen unterwegs und muss deswegen dringend von der Polizei gestoppt werden. Hier versucht nämlich vor kurzem eine Schildkröte über die Straße zu kommen. Schnell wird das Tier in Sicherheit gebracht. Die Beamten suchen jetzt nach ihrem Besitzer. Franz Hundhammer von der Polizei Landshut sagt uns dazu:
16: Wir sind natürlich um jeden Hinweis dankbar aus der Bevölkerung, wo die Schildkröte herkommt oder wer den Halter kennt, und sind dann natürlich auch auf die Hinweise angewiesen.
15: Wohin ihr Ausflug die Schildkröte führen sollte, ist ebenfalls noch unklar. Aus Kumhausen, Daria Felsner.
13: Und jetzt maximal informiert über Deutschland und die Welt.
11: Für uns ändert sich einiges. Union und SPD haben sich auf viele Reformen verständigt. Ab Anfang 2027 sollen vor allem kleine und mittlere Einkommen entlastet werden. Außerdem ist Schluss mit der telefonischen Krankschreibung und wir Arbeitnehmer müssen ab dem ersten Tag eine Krankmeldung bringen. Arbeitgeber und Gewerkschaft haben gerade noch mal die Kurve bekommen. Streiks bei der Postbank sind kein Thema mehr. Laut der Tarifeinigung bekommen die Beschäftigten in 2 Stufen höhere Gehälter. SEK-Einsatz in München. Hier hat ein Mann einen anderen mit einem Schwert bedroht. Die Polizei nimmt den Angreifer fest. Verletzt wird niemand. In der Wohnung finden die Ermittler mehrere Waffen, darunter das Schwert und ein Messer. Der Täter sitzt jetzt in der Psychiatrie. Soweit unser News-Update.

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2: Der Regen ist weg, die Sonne ist wieder da, 24 bis 27 Grad. Also auch deutlich wärmer wieder als gestern. Morgen dann ähnlich. Vormittags noch ein bisschen mehr Wolken hier und da. Aber gar kein Problem für die Sonne.
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0: Und das Verkehrsupdate hat der Daniel für uns.
4: Kurz und knackig, ihr kommt gut durch.
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4: Einen Blitzer haben wir für euch. Der steht in Markelkofen, wenn ihr Richtung Reisbach fahrt. Danke, Andreas. Wenn ihr was seht, macht's genauso. Klingelt durch oder schreibt eine WhatsApp an die 0800 14 15 800. Gute Fahrt.
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Hier Radio Galaxy um kurz nach drei mit Moritz. Ich freue mich, dass ihr mit am Start seid. Vielen Dank fürs Einschalten. Jetzt ist Bibi Rexha auch mit dabei mit New Religion. Und da hat sie sich ja richtig hochkatapultiert, sage ich mal. Zählt jetzt zu den Newcomerinnen des Jahres. Und sie hat sich da die Bassline von einem alten Kult-Party-Hit geschnappt, neu drüber gesungen. Und das ist einfach eine Hammernummer, die ihr liebt. Und deshalb bekommt ihr sie jetzt auch auf die Ohren hier auf Radio Galaxy. Das sind die besten aktuellen Hits nur für euch. 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

Ariana Grande ist jetzt am Start hier beim Radio Galaxy Nachmittag mit Hate That I Made You Love Me, ihre brandneue Single vom aktuellen Album. Und ich würde sagen, da hören wir mal gemeinsam rein, denn die ist gerade total angesagt und sie hat gesagt, das ist ihr wohl persönlichster Liebessong ever. Und das ist schon mal hochgepokert. Schauen wir mal, ob es das Ganze auch erfüllt. Hier ist sie für euch, Ariana Grande auf Radio Galaxy.

0: seid ihr auch ein bisschen müde, habt gerade so einen kurzen Durchhänger. Keine Angst, dafür sind wir da von Radio Galaxy. Da haben wir einen richtigen Power-Song bei uns in der Playlist. Ray mit Where Is My Husband gleich für euch, damit ihr wieder ein bisschen Energie schnappen könnt. Außerdem sind One Republic mit am Start mit Need Your Love. Ihre brandheiße neue Nummer hören wir gleich gemeinsam mal rein. Hier auf Radio Galaxy, das sind die besten aktuellen Hits und die hört ihr natürlich auch komplett rauschfrei über DAB+.
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14: Mit Matthias Löw. Es ist eine unglaubliche, aber wahre Geschichte. Im Februar sitzen am Flughafen München rund 600 Passagiere in Flugzeugen fest. Wegen starken Schneefalls dürfen die Maschinen nicht abheben und Busse für die Fluggäste gibt es keine mehr. Eine ganze Nacht lang müssen die Menschen in den Flugzeugen ausharren. Die Staatsanwaltschaft Landshut hat den Fall geprüft und ist jetzt zu einem Ergebnis gekommen. Wie das aussieht, sagt uns Pressesprecherin Susanne Gassner.
15: Sie kommt im Rahmen dieses Vorprüfungsverfahrens zu dem Ergebnis, dass die Einleitung eines Ermittlungsverfahrens nicht veranlasst ist. Es liegen nach Auffassung der Staatsanwaltschaft keine zureichenden Anhaltspunkte für verfolgbare Straftaten in diesem Zusammenhang vor.
14: Damit ist der Fall erledigt. Die Lufthansa hat übrigens allen Betroffenen eine finanzielle Entschädigung angeboten.
16: Der Blick in die Regionen mit unseren Niederbayern-Reportern. Landkreis Rottal-Inn aktuell.
17: Wenn es uns auf den Straßen nicht schnell genug geht, sollten wir das trotzdem lieber lassen. Vor kurzem überholt ein Autofahrer zwischen Makel und Kirchdorf viel zu schnell eine Kolonne, unter anderem eine Zivilstreife der Polizei. Sofort nehmen die Beamten die Verfolgung auf und können den flüchtigen Raser in Ramading anhalten. Gegen ihn wird jetzt ermittelt. Aus Ramading, Michaela Westermeier.
18: Neues aus der Region.
19: Eine früher oder eine später raus. Ist am Morgen auf der B15 angesagt. Hier wird die Ausfahrt Schierling in Richtung Landshut gesperrt. Grund, die Hitze der vergangenen Woche hat die Straße in Mitleidenschaft gezogen. Das wird jetzt repariert. Sonntagnachmittag soll alles fertig werden. Aus der Verkehrsredaktion, Holger Bier.
20: Und jetzt maximal informiert über Deutschland und die Welt.
14: Für uns ändert sich einiges. Union und SPD haben sich auf viele Reformen verständigt. Ab Anfang 2027 sollen vor allem kleine und mittlere Einkommen entlastet werden. Außerdem ist Schluss mit der telefonischen Krankschreibung und wir Arbeitnehmer müssen ab dem ersten Tag eine Krankmeldung bringen. Arbeitgeber und Gewerkschaft haben gerade noch mal die Kurve bekommen. Streiks bei der Postbank sind kein Thema mehr. Laut der Tarifeinigung bekommen die Beschäftigten in 2 Stufen höhere Gehälter. SEK-Einsatz in München. Hier hat ein Mann einen anderen mit einem Schwert bedroht. Die Polizei nimmt den Angreifer fest. Verletzt wird niemand. In der Wohnung finden die Ermittler mehrere Waffen, darunter das Schwert und ein Messer. Der Täter sitzt jetzt in der Psychiatrie. Soweit unser News-Update. 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
4: Der Regen war gut für Felder und Wälder. Jetzt ist aber wieder Sonne angesagt. Bis zum Wochenende bleibt's angenehm warm bei 23 bis 27 Grad.
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14: Und jetzt ist der Daniel dran. Wie läuft's denn auf den Straßen?
22: Gut, keine längeren Staus, keine Behinderungen.
13: Blitzer.
22: Geblitzt wird in Markelkofen, wenn ihr Richtung Reisbach fahrt. Noch was gesehen? Dann zückt das Handy, ruft an oder schreibt eine WhatsApp an die 0800 14 15 800. Gute Fahrt.
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Hi, der Moritz hier. Und Leute, ich kann das nur aus eigener Erfahrung sagen. Väter können fast alles, aber bei so ein paar Haarsträhnchen, da scheitern dann plötzlich ganze Existenzen. Ihr hört Radio Galaxy am Nachmittag. Mein Sohn, der Große zumindest, der hat auch echt lange Haare. Das heißt, Zopf ist da Pflicht. Da war ich dann auch schon so ein bisschen vor einer Herausforderung gestanden. Deshalb finde ich richtig cool, dass es jetzt einen Kurs gibt bei euch in München. Der heißt Dads Do Hair. Und da ist es eben das Ziel, dass Väter in nur 90 Minuten ganze 6 Frisuren erlernen. Das ist also geil. Also nicht nur eine, ne, sondern Pferdeschwanz zum Beispiel, Space Buns, sag ich mir schon mal gar nichts, und der absolute Endgegner, der Flechtzopf. Kann man alles dann natürlich trainieren und das soll natürlich auch so ein bisschen den Frust dann auch so ein bisschen senken. Ne? Gibt sogar noch ein Bierchen oben drauf, dann kommt man schön auch mit anderen Vätern zusammen und ich sage, Leute, das kommt richtig gut an und ich würde es auch sofort buchen, wenn es hier bei uns ist. Ich hoffe, es weitet sich jetzt dann in ganz Bayern aus. Das ist meine große Hoffnung. Ihr hört Radio Galaxy am Nachmittag mit den besten aktuellen Hits.

0: Superstars, die hier am Start sind. Gibt's gleich für euch auf die Ohren hier auf Radio Galaxy.
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15: Ich bin Dominik Schwalger. Die Koalition geht ans Arbeitsrecht ran. Die Regeln zu Krankschreibungen werden verschärft, Kündigungsschutz wird aufgeweicht und befristete Arbeitsverträge sollen länger möglich sein. Jan-Henner Reitze berichtet.
16: Ohne Sachgrund einen Arbeitsvertrag befristen statt höchstens 2 Jahre soll das künftig bis zu 4 Jahre lang möglich sein. Wer viel verdient, soll leichter gekündigt werden können, in diesem Zusammenhang für Abfindungen weniger Steuern fällig werden. So wird nach den Worten von Kanzler Merz mehr Beweglichkeit für Unternehmen erreicht. Stimmt, loben Arbeitgeberverband und CDU-Wirtschaftsflügel. Gewerkschaften sprechen dagegen von unnötigen Einschnitten, die nicht akzeptabel seien.
15: Nicht die Miete allein macht Wohnen teuer. Gerade in älteren Wohnungen steigen laut ImmoScout24 vor allem die Nebenkosten. Bei einer monatlichen Nebenkostenvorauszahlung von 250 Euro sind das demnach gut 10 Euro mehr im Monat. Entscheidend sei dabei immer häufiger, wie energieeffizient eine Wohnung ist, heißt es. Die Justiz äußert mal wieder Zweifel an den Grenzkontrollen. In diesem Prozess ging es konkret um die an der deutsch-österreichischen Grenze. Die sind vor dem Verwaltungsgericht München in 3 Fällen für rechtswidrig erklärt worden. 3 Männer hatten gegen Kontrollen im Jahr 2025 geklagt. Konkrete Folgen hat das aber zunächst nicht. Die Kontrollen laufen also erstmal ganz normal weiter. Bei der Fußball-WM in Nordamerika stehen die nächsten 16-Finals an. Den Auftakt heute macht der Europameister. Spanien trifft auf Österreich. Anstoß ist um 21 Uhr unserer Zeit. Später in der Nacht heißt es ab 1 Uhr Portugal gegen Kroatien und ab 5 Uhr in der Früh spielt die Schweiz gegen Algerien.
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17: Da ist wieder Sommer angesagt, hat sich erstmal ausgeregnet bei uns. Morgen Vormittag zwar noch ein paar mehr Wolken als Sonne, später sind die dann aber auch weg.
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18: Und weiter geht's mit dem Verkehrsupdate. Daniel, wie schaut's denn aus?
19: Vorsicht bitte auf der B15 Richtung Saalhaupt. Zwischen Essenbach Ost und Ergoldsbach Süd. Fahrzeugteile auf der Fahrbahn.
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19: Keine Blitzer. Wenn ihr was seht, klingelt durch oder schreibt eine WhatsApp an die 0800 14 15 800. Gute Fahrt.
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Hi Leute, Moritz hier auf Radio Galaxy. Ich freue mich, dass wir gemeinsam den Nachmittag verbringen dürfen. Und jetzt ist Teddy Swims bei uns in der Playlist. Und Leute, ich liebe diesen Hit einfach. Teddy Swims, einfach eine Hammerstimme. Und hier eine richtig soulige Nummer. Das ist genau das Richtige für unseren Nachmittag. Ich lehne mich jetzt auch noch mal ein bisschen zurück und werde mal ein bisschen entspannen. Achso, ja, ich muss natürlich noch ein Mikrofon behalten, sorry. Also, ein bisschen zurücklehnen, ein bisschen entspannen, das ist das Motto jetzt. Mit Teddy Swims und Mr. Know-It-All, das sind die besten aktuellen Hits hier für euch auf Radio Galaxy.

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1: Heute ist mal Zeit für so einen ganz kleinen Rückblick und ich finde ja, dass die Begeisterung hier in Deutschland in Sachen WM sich schon so ein bisschen in Grenzen gehalten hat. Kann auch an der von Anfang an ja nur mittelmäßigen Performance unserer Jungs gelegen haben, denn es geht auch ganz anders.
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1: So klingt nämlich Begeisterung. Der österreichische Sportreporter feiert den 3:3 Ausgleich gegen Algerien. Jetzt schon legendär, wenn ihr mich fragt. Heute wird es vermutlich nicht mehr so viel Grund zur Freude geben. Österreich muss um 21 Uhr in ihrem 16-Finale gegen Spanien ran. Und unsere Dorfburen von der Spielvereinigung Hankofen-Heiling schauen hier mal genauer hin.
3: Ja, unsere Nachbarn aus Österreich treffen jetzt im 16-Finale auf einen sehr, sehr starken Gegner, nämlich auf Spanien, die natürlich einen sehr guten Kader haben und auch sehr gute Einzelspieler, wie zum Beispiel Lamine Yamal. Österreich hingegen nimmt seit 1998 mal wieder bei einer WM teil und haben es jetzt durch den späten 3:3 Ausgleichstreffer gerade noch so geschafft, in die K.O.-Phase zu kommen. Ja, der Sieger der Partie wird dann gegen den Sieger von der anderen Partie Portugal gegen Kroatien treffen. Ich persönlich hoffe natürlich, dass unsere Nachbarn aus Österreich die Spanier ein bisschen ärgern können, da man natürlich auch viele Spieler kennt, die in der Bundesliga zum Beispiel bei Bayern spielen wie Konrad Leimer oder ehemalige Bayern-Spieler wie David Alaba oder Sabitzer. Ja, aus dem Grund hoffe ich einfach, dass Österreich alles reinhaut und die Spanier eventuell ein bisschen ärgern können. Genau.
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0: Das sind die besten aktuellen Hits hier auf Radio Galaxy und ganz entspannt kommen wir gleich noch durch mit Save My Love von Kygo, Khaled und Griffin. Ganz entspannte Housebeats und dann zwei Hammerstimmen obendrauf. Das ist ein perfektes Feature. Außerdem Temper City mit am Start mit Self-Aware, ganz, ganz frisch reingekommen bei uns in die Playlist hier auf Radio Galaxy. Hören wir gleich gemeinsam mal rein und ihr hört uns natürlich auch über unseren Webstream auf radiogalaxy.de.
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15: Mit Matthias Löw. Dienstwaffe und Bodycam gehören zur Ausrüstung unserer Polizisten. Trotzdem werden sie auch in Niederbayern angegriffen und verletzt. Andreas Holzhausen von der Gewerkschaft der Polizei in Niederbayern sagte uns:
16: Auf der einen Seite die Ausrüstung für unsere Kolleginnen und Kollegen, die ist gut. Aber sie hat jetzt niemanden davon abgehalten, dass er mit einer anderen Brutalität genau auf unsere Kolleginnen und Kollegen losgeht. Wir brauchen hier wieder einen Wechsel in der Gesellschaft und zwar die nächsten Generationen irgendwie versuchen zum Abholen, sei es mit Schule, sei es vom Kindergarten, Wegshow, hier einfach wieder eine Werte- und Normenvermittlung.
15: Vergangenes Jahr werden bayernweit knapp 3.200 Beamte bei der Arbeit verletzt. Das ist ein neuer Rekord.
17: Der Blick in die Regionen mit unseren Niederbayern-Reportern. Landkreis Rottal-Inn aktuell.
18: So einen Nachbarn wollen wir alle. In Tann fängt es in einem Einfamilienhaus an zu brennen. Ein Nachbar bemerkt den Rauch und wählt ganz schnell die 112. Zum Glück hat der Mann so fix reagiert. Denn so kann die Feuerwehr verhindern, dass die Flammen auf andere Häuser springen. Schuld an dem Brand ist wohl ein Technikfehler im Keller. Aus Tann, Melanie Reilhofer.
17: Landkreis Dingolfing-Landau aktuell.
19: Wir stecken uns mit ihnen an und merken es oft gar nicht. Gemeint sind HPV-Viren, die können aber Jahre später Krebs auslösen. Und morgen beginnt die bayerische Impfwoche. Auch das Gesundheitsamt Dingolfing-Landau informiert darum über das Thema. Ohne Anmeldung, man kann einfach vorbeikommen. Die STIKO empfiehlt übrigens die HPV-Impfung für Mädchen und Jungen bereits ab 9 Jahren. Sie gilt als wirksamer Schutz vor mehreren Krebsarten. Aus Dingolfing, Michaela Gröber.
17: Und jetzt maximal informiert über Deutschland und die Welt.
15: Morgen könnten wir an der Kasse im Supermarkt länger warten. Bundesweit ruft nämlich die Gewerkschaft Verdi im Handel zu Warnstreiks auf. Es sollen tausende Beschäftigte die Arbeit niederlegen. Ein Extremschwimmer startet einen Weltrekordversuch. Er will die Donau durchschwimmen, von der Quelle bis zum Schwarzen Meer. Am Samstag springt der Dresdner bei Ulm in die Donau und am 11. Juli will er Passau erreichen. Das Ende von Julian Nagelsmann als Bundestrainer ist wohl kaum noch aufzuhalten. Heute Vormittag hat in der Frankfurter DFB-Zentrale ein Geheimgipfel stattgefunden. Rund 3 Stunden hat die Aussprache gedauert. Die Fußballbosse sollen Nagelsmann nahegelegt haben, einen freiwilligen Jobrückzug in Erwägung zu ziehen. Laut Bild ist die Entscheidung vertagt. Soweit unser News-Update. Mehr gibt's auf der Website und in der App.
14: 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So sieht's heute aus.
6: Die Sonne hat sich wieder durchgekämpft. Harmlose Wolken, über 20 Grad und trocken. So geht's dann auch die nächsten Tage weiter.
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15: Und was im Feierabendverkehr los ist, weiß der Daniel.
10: Vorsicht bitte auf der A92 Richtung München. Zwischen Dingolfing Ost und Dingolfing Mitte ein Spanngurt auf der Fahrbahn.
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10: Blitzer gesehen? Dann zückt das Handy und schreibt eine WhatsApp oder klingelt durch. Die Nummer ist die 0800 14 15 800. Gute Fahrt.
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Hi, der Moritz hier. Und Leute, ich war gestern auf WhatsApp unterwegs und da ist mir sowas aufgeploppt. Ein ganz neues WhatsApp-Feature. Und vielleicht verändert das jetzt auch alles. Ihr hört Radio Galaxy am Nachmittag und ihr könnt bald WhatsApp ohne Handynummer nutzen. Klingt erstmal ein bisschen ungewohnt, gebe ich zu, aber könnte bald möglich sein. Denn es werden jetzt Nicknames eingeführt. Ja, und da könnt ihr euch dann auch zukünftig unter denen finden. Also ähnlich, wie ihr es von Insta oder TikTok kennt. Finde ich an sich ganz cool, weil man muss dann irgendwie fremden Menschen natürlich nicht sofort die private Handynummer geben. Dann kann man erstmal mit dem Nickname starten. Kommt jetzt alles aber erstmal Schritt für Schritt und ihr könnt euch jetzt aber schon euren Wunsch-Nickname sichern. Schaut dafür einfach mal in die Einstellungen und da findet ihr das dann ziemlich schnell. Wie gesagt, bei mir war es gleich ein Pop-up. Habt ihr heute früh gehört, auch bei uns im Trend-Update und das bekommt ihr auch morgen früh wieder bei uns in der Morning Show. Um kurz nach 6 und um kurz nach 8 nur hier auf Radio Galaxy.

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1: Kurz vor 5 Hamas, wir starten gemeinsam in Richtung Feierabend hier auf Radio Galaxy, gleich ganz entspannt und ohne Stress. Michael Schulte, 5am, ein richtiger Motivationssong für uns in der Playlist. Außerdem Dracula, das Hammer-Feature von Tame Impala und Jenny, kommt gerade im Netz total gut an und deshalb gibt's den auch gleich bei uns hier in der Playlist, ganz, ganz frisch reingekommen auf Radio Galaxy.
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7: Mit Matthias Löw. Es ist eine unglaubliche, aber wahre Geschichte. Im Februar sitzen am Flughafen München rund 600 Passagiere in Flugzeugen fest. Wegen starken Schneefalls dürfen die Maschinen nicht abheben und Busse für die Fluggäste gibt es keine mehr. Eine ganze Nacht lang müssen die Menschen in den Flugzeugen ausharren. Die Staatsanwaltschaft Landshut hat den Fall geprüft und ist jetzt zu einem Ergebnis gekommen. Wie das aussieht, sagt uns Pressesprecherin Susanne Grasser.
8: Sie kommt im Rahmen dieses Prüfungsverfahrens zu dem Ergebnis, dass die Einleitung eines Ermittlungsverfahrens nicht veranlasst ist. Es liegen nach Auffassung der Staatsanwaltschaft keine zureichenden Anhaltspunkte für verfolgbare Straftaten in diesem Zusammenhang vor.
7: Damit ist der Fall erledigt. Die Lufthansa hat übrigens allen Betroffenen eine finanzielle Entschädigung angeboten.
9: Der Blick in die Regionen mit unseren Niederbayern-Reportern. Die Wirtschaft in der Region.
10: Da dürften allein für die Nominierung schon die Korken knallen. Im Rennen um den Bayerischen Gründerpreis stehen die Finalisten fest. Unter den Top 3 in der Kategorie Aufsteiger die Firma Pflege Ascari aus Abensberg. Ab Montag geht's in die heiße Phase, dann können wir auf Social Media für das Unternehmen abstimmen. Preisverleihung ist dann in gut 2,5 Wochen. Aus Abensberg, Michael Wimmer.
9: Landkreis Landshut, aktuell.
11: Viel zu langsam ist sie auf der B15 bei Kumhausen unterwegs und muss deswegen dringend von der Polizei gestoppt werden. Hier versucht nämlich vor kurzem eine Schildkröte über die Straße zu kommen. Schnell wird das Tier in Sicherheit gebracht. Die Beamten suchen jetzt nach ihrem Besitzer. Franz Hundhammer von der Polizei Landshut sagt uns dazu.
12: Wir sind natürlich um jeden Hinweis dankbar aus der Bevölkerung, wo die Schildkröte herkommt oder wer den Halter kennt. Und sind dann natürlich auch auf die Hinweise angewiesen.
11: Wohin ihr Ausflug die Schildkröte führen sollte, ist ebenfalls noch unklar. Aus Kumhausen, Daria Felsner.
9: Und jetzt maximal informiert über Deutschland und die Welt.
7: Morgen könnten wir an der Kasse im Supermarkt länger warten. Bundesweit ruft nämlich die Gewerkschaft Verdi im Handel zu Warnstreiks auf. Es sollen tausende Beschäftigte die Arbeit niederlegen. Ein Extremschwimmer startet einen Weltrekordversuch. Er will die Donau durchschwimmen, von der Quelle bis zum Schwarzen Meer. Am Samstag springt der Dresdner bei Ulm in die Donau und am 11. Juli will er Passau erreichen. Das Ende von Julian Nagelsmann als Bundestrainer ist wohl kaum noch aufzuhalten. Heute Vormittag hat in der Frankfurter DFB-Zentrale ein Geheimgipfel stattgefunden. Rund 3 Stunden hat die Aussprache gedauert. Die Fußballbosse sollen Nagelsmann nahegelegt haben, einen freiwilligen Jobrückzug in Erwägung zu ziehen. Laut Bild ist die Entscheidung vertagt. Soweit unser News-Update. Mehr gibt's auf der Website und in der App.
6: 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So sieht's heute aus.
13: Da ist wieder Sommer angesagt, hat sich erstmal ausgeregnet bei uns. Morgen Vormittag zwar noch ein paar mehr Wolken als Sonne, später sind die dann aber auch weg.
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7: Und viel los auf dem Weg in den Feierabend. Daniel, du hast den Überblick.
15: Keine längeren Staus, keine Behinderungen, nur der übliche Feierabendverkehr.
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15: Keine Blitzer. Wenn ihr was seht,

0: Hänge durch oder schreibt eine WhatsApp an die 0800 14 15 800. Gute Fahrt.
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nachts aus dem Club stolpern, Akku bei 3% und die Bahn fährt natürlich erst in einer Stunde wieder. Also was macht ihr? Klar, irgendwie ein Uber oder Bolt rufen, weil Taxis, die können schon teuer sein. Oder? Ja, ändert sich jetzt vielleicht. Schönen Nachmittag. Moritz hier für Bayern auf Radio Galaxy. Und die Fahrdienste wie Uber und Bolt, die kriegen jetzt in München ein bisschen Riegel vorgeschoben. Seit gestern gelten hier die Mindestpreise. Alleine die Anfahrt kostet jetzt schon 5 Euro knapp. Und pro Kilometer kommen dann nochmal so um die 2,50 Euro dazu. Na, also das ist natürlich immer noch ein bisschen günstiger als ein Taxi. Aber der Abstand, der ist jetzt deutlich kleiner geworden. Sparfüchse unter euch haben aber bereits jetzt schon einen Hack für sich entdeckt. Wer seinen Uber- oder Bolt-Fahrer mindestens eine Stunde vorher bucht, bekommt dann trotzdem nochmal günstigere Preise. Also kann man sich da nochmal ein bisschen was sparen, da kann man nochmal einen mehr trinken. Und ja, ist ja auch ein bisschen fair, wenn das jetzt alles angehoben wird, na, und ein bisschen angeglichen wird. Das hält ein bisschen die Dumpingpreise auf und das ist auch nicht ganz verkehrt, muss ich sagen. Hier ist Radio Galaxy für euren Nachmittag und das sind die besten aktuellen Hits.

der Moritz hier. Und Leute, ich bin immer noch überrascht, denn ich habe heute früh bei uns auf Radio Galaxy den hier gehört. Katy Perry, ja, mit The One That Got Away bei uns in der Morning Show. Und den gibt es auch jetzt für euch nochmal am Nachmittag. Und ich bin wirklich überrascht, dass der noch immer Bestand hat. Das ist nämlich eigentlich ein alter Song, ja. Und der ist jetzt wieder zurück in den Charts. Vor allem, weil natürlich er auf Social Media abgeht wie so eine Rakete. Und das hat sie wahrscheinlich selbst auch nicht kommen sehen, ne? Und der ist total angesagt. Deshalb hört ihn jetzt hier bei uns auf Radio Galaxy.

0: 6 haben wir's. Wir begleiten euch natürlich auch noch auf dem Weg in euren Feierabend hier auf Radio Galaxy. Gleich ganz entspannte Nummer American Girls für euch in der Playlist von Harry Styles. Außerdem ist Olivia Rodrigo mit am Start, ganz, ganz frisch reingekommen. Ihre neue Single Drop Dead. Das ist nochmal so ein kleiner Energieschub für euch. 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
11: Ich bin Dominik Schweiger. Keine telefonische Krankschreibung mehr, eine Bescheinigung vom ersten Krankheitstag an. Diese Reformvorhaben der schwarz-roten Koalition stoßen vielen sauer auf. Unter anderem der ehemaligen Grünen-Chefin Lang. Auf Instagram meint sie:
12: Diese ganze Regelung trieft mal wieder vor Misstrauen gegenüber Arbeitnehmern und Ärzten. Und dahinter steht schon wieder der Gedanke, dass das Problem unserer Wirtschaft sei, dass die Deutschen zu faul sind und zu wenig arbeiten wollen.
11: Unter anderem der Hausärzteverband warnt vor überfüllten Wartezimmern. Vor Gericht bekommen die Grenzkontrollen nochmal Gegenwind. Das Verwaltungsgericht München hat 3 Kontrollen an der deutsch-österreichischen Grenze nachträglich für rechtswidrig erklärt. Die Richter sehen Zweifel an der Vereinbarkeit mit dem Schengen-Recht. Die Bundesregierung hält an den Kontrollen aber vorerst fest, weil die Urteile nur die konkreten Einzelfälle betreffen. Der DFB will Bundestrainer Julian Nagelsmann offenbar loswerden. Laut Bild haben DFB-Spitze und Nagelsmann in Frankfurt über einen Rücktritt gesprochen. Der 38-Jährige soll sich Bedenkzeit erbeten haben. Die Frankfurter Rundschau berichtet unterdessen, seine Ablösung sei bereits beschlossene Sache und soll bis zum Wochenende feststehen. Als Nachfolger wird Jürgen Klopp gehandelt. Russland soll über Monate hinweg gezielt Drohnen über NATO-Staaten eingesetzt haben. Zu dem Schluss kommt eine Analyse der britischen Denkfabrik IISS. Demnach wurden zwischen 2024 und Anfang 2026 insgesamt 144 Vorfälle registriert. Viele davon über Militärstandorten, Flughäfen und kritischer Infrastruktur. Deutschland war laut dem Bericht am häufigsten betroffen. Eine offizielle Bestätigung der Vorwürfe gibt es bislang nicht.
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13: Der Regen war gut für Felder und Wälder. Jetzt ist aber wieder Sonne angesagt. Bis zum Wochenende bleibt's angenehm warm bei 23 bis 27 Grad.
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11: Und wir schauen auf den Feierabendverkehr. Daniel, irgendwas Neues von den Straßen?
14: Der übliche Feierabendverkehr. Hier und da dauert's vielleicht ein bisschen länger.
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14: gesehen? Dann zückt das Handy und schreibt eine WhatsApp oder klingelt durch. Die Nummer ist die 0800 14 15 800. Gute Fahrt.
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der Moritz hier. Und Leute, ich kann das nur aus eigener Erfahrung sagen. Väter können fast alles, aber bei so ein paar Haarsträhnchen, da scheitern dann plötzlich ganze Existenzen. Ihr hört Radio Galaxy am Nachmittag. Mein Sohn, der Große zumindest, der hat auch echt lange Haare. Das heißt, Zopf ist da Pflicht. Da war ich dann auch schon so ein bisschen vor einer Herausforderung gestanden. Deshalb finde ich richtig cool, dass es jetzt einen Kurs gibt bei euch in München. Der heißt Dads Do Hair. Und da ist es eben das Ziel, dass Väter in nur 90 Minuten ganze 6 Frisuren erlernen. Das ist also geil. Also nicht nur eine, ne, sondern Pferdeschwanz zum Beispiel, Space Buns, sag ich mir ja schon mal gar nichts. Und der absolute Endgegner, der Flechtzopf. Kann man alles dann natürlich trainieren und das soll natürlich auch so ein bisschen den Frust dann auch so ein bisschen senken. Ne? Gibt sogar noch ein Bierchen oben drauf, dann kommt man schön auch mit anderen Vätern zusammen und ich sage, Leute, das kommt richtig gut an und ich würde es auch sofort buchen, wenn es hier bei uns ist. Ich hoffe, es weitet sich jetzt dann in ganz Bayern aus. Das ist meine große Hoffnung. Ihr hört Radio Galaxy am Nachmittag mit den besten aktuellen Hits.

0: Es ist kurz vor sechs, ihr hört Radio Galaxy mit Moritz und ich verabschiede mich jetzt in meinen Feierabend. Wünsche euch noch einen fantastischen Donnerstagabend und den könnt ihr verbringen hier auf Radio Galaxy gleich mit den besten aktuellen Hits. Leonie, Don't Worry in der Playlist, ein Update für einen alten Klassiker. Außerdem ganz, ganz frisch reingekommen, gleich im Anschluss Repeat It, die neue Nummer von Martin Garrix und Ed Sheeran. Das ist einfach der Hammer. Diese Beats und dann die Stimme von Ed Sheeran obendrauf, liebe ich einfach. Hören wir gleich gemeinsam mal rein, hier auf Radio Galaxy.
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4: Mit Matthias Löw. Dienstwaffe und Bodycam gehören zur Ausrüstung unserer Polizisten. Trotzdem werden sie auch in Niederbayern angegriffen und verletzt. Andreas Holzhausen von der Gewerkschaft der Polizei in Niederbayern sagte uns:
5: Auf der einen Seite die Ausrüstung für unsere Kolleginnen und Kollegen, die ist gut. Aber sie hat jetzt niemanden davon abgehalten, dass er mit einer anderen Brutalität genau auf unsere Kolleginnen und Kollegen losgeht. Wir brauchen hier wieder einen Wechsel in der Gesellschaft und zwar die nächsten Generationen irgendwie versuchen zum Abholen, sei es mit Schule, sei es vom Kindergarten, Wegschau, hier einfach wieder eine Werte- und Normenvermittlung.
4: Vergangenes Jahr werden bayernweit knapp 3.200 Beamte bei der Arbeit verletzt. Das ist ein neuer Rekord.
6: Der Blick in die Regionen mit unseren Niederbayern-Reportern. Landkreis Rottal-Inn aktuell.
7: So einen Nachbarn wollen wir alle. In Tann fängt es in einem Einfamilienhaus an zu brennen. Ein Nachbar bemerkt den Rauch und wählt ganz schnell die 112. Zum Glück hat der Mann so fix reagiert. Denn so kann die Feuerwehr verhindern, dass die Flammen auf andere Häuser springen. Schuld an dem Brand ist wohl ein Technikfehler im Keller. Aus Tann, Melanie Reilhofer.
6: Neues aus der Region.
8: Eine früher oder eine später raus. Ist am Morgen auf der B15 angesagt. Hier wird die Ausfahrt Schierling in Richtung Landshut gesperrt. Grund, die Hitze der vergangenen Woche hat die Straße in Mitleidenschaft gezogen. Das wird jetzt repariert. Sonntagnachmittag soll alles fertig werden. Aus der Verkehrsredaktion, Holger Bier.
6: Und jetzt maximal informiert über Deutschland und die Welt.
4: Gegen ein Netzwerk von Männern ist Europol vorgegangen. Die Täter haben ihre Partnerinnen betäubt, sexuell missbraucht und die Aufnahmen dann ins Netz gestellt. Bei den Ermittlungen haben die Behörden rund 160 Täter und Opfer identifiziert. Bei einer Erkältung oder Magen-Darm müssen wir bald gleich zum Arzt und eine Krankmeldung holen. Das ist eine der Neuerungen, die von der Koalition beschlossen wurden. Der Sozialverband VDK kritisiert die Pläne als Ausdruck einer Misstrauenskultur. Und die Kassenärztliche Bundesvereinigung findet es irrsinnig, abertausende Menschen zusätzlich zum reinen Ausfüllen von Zetteln in die Arztpraxen zu jagen. Wenn ihr am Wochenende einen Ausflug plant, lernt ihr vielleicht viele neue Leute kennen. Sie kommen aus Bremen, Niedersachsen, Sachsen, Sachsen-Anhalt, Schleswig-Holstein und Thüringen. Hier gehen morgen die Sommerferien los. Darum werden die Autobahnen sehr voll und wir stehen mit den Reisenden gemeinsam im Stau. Soweit unser News-Update. Mehr gibt's auf der Website und in der App.
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9: Der Regen war gut für Felder und Wälder. Jetzt ist aber wieder Sonne angesagt. Bis zum Wochenende bleibt's angenehm warm bei 23 bis 27 Grad.
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4: Und der Daniel ist im Studio. Wie schaut's im Feierabendverkehr aus?
10: Schaut ganz normal aus. Ihr kommt vorwärts.
3: Blitzer.
10: Keine Blitzer. Wenn ihr was seht, klingelt durch oder schreibt eine WhatsApp an die 0800 14 15 800. Gute Fahrt.
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10: 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So sieht's heute aus.
11: Die Sonne hat sich wieder durchgekämpft. Harmlose Wolken, über 20 Grad und trocken. So geht's dann auch die nächsten Tage weiter.
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13: Und was im Feierabendverkehr los ist, weiß der Daniel.
14: Alles wie gewohnt. Hier und da kann's kurz mal stocken.
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14: Die Judith hat uns einen Blitzer gemeldet in Landshut in der Christoph-Dorner-Straße. Wenn ihr was seht, macht's genauso. Schickt eine WhatsApp an die 0800 14 15 800. Gute Fahrt.
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2: Ich bin Oliver Urbanke. Die Bundesregierung will Menschen mit kleinem und mittlerem Einkommen etwas entlasten. Eine berufstätige Familie mit zwei Kindern soll künftig beispielsweise im Vergleich zu heute bis zu 600 Euro weniger Steuern im Jahr zahlen. Das ist eine von mehreren Maßnahmen, die

0: Nachfolger wird Jürgen Klopp gehandelt.
1: Die heißesten Monate des Jahres stehen erst noch an. Trotzdem hat es nach Schätzungen des Robert-Koch-Instituts in diesem Jahr bereits mehr als 800 hitzebedingte Todesfälle bei uns gegeben. Davon betroffen waren vor allem ältere Menschen. Mehr als die Hälfte waren 85 oder älter. Unter 65 Jahren wurden knapp 40 Fälle verzeichnet. Bayernweit sind etwa die Hälfte der 15-jährigen Mädchen und 30% der 15-jährigen Jungen vollständig gegen HPV geimpft. Zu wenige, sagt Bayerns Gesundheitsministerin Gerlach und ruft zum Start der Bayerischen Impfwoche morgen unter anderem zu dieser Impfung auf. HPV-Viren können unter anderem die Ursache für Gebärmutterhalskrebs oder Tumore im Rachen sein.
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3: Zurück im Sommer und die Temperaturen sind auch angenehm. Um die 15 Grad kriegen wir heute Nacht. Morgen und am Wochenende wird's auch überwiegend sonnig, mit ein paar kleinen Wolkenfeldern und vor allem ohne Regen.
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5: Und jetzt der Blick auf die Straßen. Ganz normaler Feierabendverkehr.
6: Blitzer.
5: Geblitzt wird in Landshut, in der Christoph-Dorner-Straße. Danke, Judith. Ihr habt auch einen Blitzer gesehen? Dann macht's genauso. Schreibt eine WhatsApp an die 0800 14 15 800. Gute Fahrt.
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0: 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So sieht's heute aus.
1: Das bringt richtig Sonne in den Abend bei um die 24 Grad. Heute Nacht kühlt's dann runter auf um die 15. Auch die kommenden Tage sind sommerlich warm mit einem Sonne-Wolken-Mix.
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3: Und der Daniel ist im Studio. Wie schaut's im Feierabendverkehr aus?
4: Weiter Feuerwehreinsatz auf der B11 zwischen Auberg und Eching. Hier wird der Verkehr an der Unfallstelle vorbeigeführt. Und eine ungesicherte Unfallstelle auf der B20 zwischen der Ausfahrt Mettenhausen und der Abzweigung nach Haunersdorf.
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4: Die Judith hat uns einen Blitzer gemeldet in Landshut in der Christoph-Dorner-Straße. Wenn ihr was seht, macht's genauso. Schickt eine WhatsApp an die 0800 14 15 800. Gute Fahrt.
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2: Ich bin Oliver Urbanke. Keine telefonische Krankschreibung mehr, eine Bescheinigung vom ersten Krankheitstag an. Diese Reformvorhaben der schwarz-roten Koalition stoßen vielen sauer auf. Unter anderem der ehemaligen Grünen-Chefin Lang. Auf Instagram meint sie:
3: Diese ganze Regelung trieft mal wieder vor Misstrauen gegenüber Arbeitnehmern und Ärzten. Und dahinter steht schon wieder der Gedanke, dass das Problem unserer Wirtschaft sei, dass die Deutschen zu faul sind und zu wenig arbeiten wollen.
2: Unter anderem der Hausärzteverband warnt vor überfüllten Wartezimmern. Wir müssen mehr in den Klimaschutz investieren. Dafür plädiert eine große Mehrheit laut einem neuen ARD-Deutschland-Trend. Demnach halten es fast 90% für notwendig, Verkehrswege, Schulen und Krankenhäuser besser auf künftige Hitzewellen vorzubereiten. 2/3 der Befragten äußerten die Sorge, dass der Klimawandel unsere Lebensgrundlage zerstört. Ein IT-Ausfall hat die bayerische Justiz. 2/3 der Befragten äußerten die

0: Ab 1 Uhr Portugal gegen Kroatien und ab 5 Uhr in der Früh spielt dann die Schweiz gegen Algerien.
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2: Zurück im Sommer und die Temperaturen sind auch angenehm. Um die 15 Grad kriegen wir heute Nacht. Morgen und am Wochenende wird's auch überwiegend sonnig, mit ein paar kleinen Wolkenfeldern und vor allem ohne Regen.
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4: Geblitzt wird in Landshut, in der Christoph-Dorner-Straße. Danke, Judith. Ihr habt auch einen Blitzer gesehen? Dann macht's genauso. Schreibt eine WhatsApp an die 0800 14 15 800. Gute Fahrt.
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1: Das bringt richtig Sonne in den Abend bei um die 24 Grad. Heute Nacht kühlt's dann runter auf um die 15. Auch die kommenden Tage sind sommerlich warm mit einem Sonne-Wolken-Mix.
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3: Die Judith hat uns einen Blitzer gemeldet in Landshut in der Christoph-Dorner-Straße. Wenn ihr was seht, macht's genauso. Schickt eine WhatsApp an die 0800 14 15 800. Gute Fahrt.
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2: Ich bin Oliver Urbanke. 4 statt wie bisher 2 Jahre dürfen Arbeitsverträge künftig befristet vergeben werden und das ohne sachliche Begründung vom Arbeitgeber. Gelten soll das für alle, die bis 2030 neu eingestellt werden. Darauf haben sich Union und SPD in ihren neuen Reformplänen geeinigt. Neue Regelungen soll es unter anderem auch im Steuerrecht geben. Die ein geringes oder mittleres Einkommen beziehen, sollen entlastet werden. Mehr Steuern sollen im Gegenzug diejenigen bezahlen, die besonders viel verdienen. Internationale Ermittler sind erstmals gezielt gegen Online-Netzwerke von Männern vorgegangen, die ihre Partnerinnen betäuben und dann sexuell missbrauchen und Aufnahmen davon ins Netz stellen. Nach Angaben von Europol sind über 150 mutmaßliche Opfer und Täter identifiziert worden. Bettina Wisser berichtet.
3: 274 neue Spuren wurden gefunden und 4 neue Online-Gruppen. Und dort, so Europol, teilen die Männer die Videos vom Missbrauch der bewusstlosen Frauen. Und sie tauschen Erfahrungen aus, geben Tipps. Einzelheiten über Opfer und Täter nannte Europol jetzt nicht, weil die Ermittlungen noch laufen.
2: Auf den Feldern laufen die Mähdrescher auf Hochtouren, die Sorgen der Landwirte aber auch. Mit der Getreideernte beginnt zwar die wichtigste Zeit des Jahres, doch Hitze, Trockenheit und gestiegene Kosten trüben die Stimmung. Der Bauernverband befürchtet Einbußen. Der Getreideernte beginnt zwar die wichtigste Zeit des Jahres,

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1: Wir messen aktuell also um die 16 Grad bei uns. Morgen geht's dann hoch auf 25. Früh hängen noch ein paar Wolken drin teilweise, aber gar kein Problem für die Sonne. Und auch am Samstag Sommerwetter.
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0: 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So sieht's heute aus.
1: Also zwischen 10 und 16 Grad Tiefstwerte heute Nacht. Morgen der Freitag bringt dann wieder viel Sonnenschein mit. Vormittag halten sich hier und da noch ein paar Wolken, sind aber harmlos und verziehen sich dann auch.
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2: Ich bin Moritz Einzel. Es soll in Zukunft schwieriger werden, sich krank zu melden. Die Bundesregierung hat deswegen beschlossen, dass alle, die krank sind und nicht zur Arbeit gehen können, bereits ab Tag 1 einen gelben Schein vom Arzt brauchen. Die Krankschreibung per Telefon fällt weg. Ärztevertreter und Opposition sind empört. Jan-Henner Reitze berichtet.
3: Wer hustet, gehört ins Bett und nicht ins Wartezimmer einer Arztpraxis, um sich krankschreiben zu lassen. Ob Kassenärztliche Bundesvereinigung, Hausärzteverband oder Grüne und Linkspartei, die offizielle Krankschreibung ab dem 1. statt wie bisher ab dem 4. Krankheitstag wird als Schikane kritisiert. Geändert werden soll die Vorgabe dazu im Entgeltfortzahlungsgesetz. Arbeitgebern und Gewerkschaften die Möglichkeit bleiben, etwa in Tarifverträgen weiter die alte Regelung zu vereinbaren.
2: Für den früheren Immobilienmilliardär René Benko wird es jetzt ernst. Österreichs oberster Gerichtshof hat seine Verurteilung zu 2 Jahren Haft bestätigt. Der für den früheren Immobilienmilliardär René B.

0: bekannten Flughäfen und kritischer Infrastruktur. Deutschland war laut dem Bericht am häufigsten betroffen. Eine offizielle Bestätigung der Vorwürfe gibt es bislang nicht. Der Blick noch zum aktuellen Geschehen bei der Fußball-WM in den USA, Mexiko und Kanada. Heute Abend spielt Österreich im 16. Finale gegen Spanien. Gerade ist Halbzeit und die Spanier führen zur Pause mit 1:0. Um 1 Uhr ist dann Anstoß zur Partie Portugal gegen Kroatien. Und ab 5 Uhr in der Früh spielt dann noch die Schweiz gegen Algerien.
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2: Wir messen aktuell so um die 16 Grad bei uns. Morgen geht's dann hoch auf 25. Früh hängen noch ein paar Wolken drin teilweise, aber gar kein Problem für die Sonne. Und auch am Samstag Sommerwetter.
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2: Ich bin Moritz Einzel. Es soll in Zukunft schwieriger werden, sich krank zu melden. Die Bundesregierung hat deswegen beschlossen, dass alle, die krank sind und nicht zur Arbeit gehen können, bereits ab Tag 1 einen gelben Schein vom Arzt brauchen. Die Krankschreibung per Telefon fällt weg. Ärztevertreter und Opposition sind empört. Jan-Henner Reitze berichtet.
3: Wer hustet, gehört ins Bett und nicht ins Wartezimmer einer Arztpraxis, um sich krankschreiben zu lassen. Ob Kassenärztliche Bundesvereinigung, Hausärzteverband oder Grüne und Linkspartei, die offizielle Krankschreibung ab dem 1. statt wie bisher ab dem 4. Krankheitstag wird als Schikane kritisiert. Geändert werden soll die Vorgabe dazu im Entgeltfortzahlungsgesetz. Arbeitgebern und Gewerkschaften die Möglichkeit bleiben, etwa in Tarifverträgen weiter die alte Regelung zu vereinbaren.
2: Für den früheren Immobilienmilliardär René Benko wird es jetzt ernst. Österreichs oberster Gerichtshof hat seine Verurteilung zu 2 Jahren Haft bestätigt. Der Signa-Gründer wurde wegen betrügerischen Bankrotts schuldig gesprochen. Sein Konzern besaß in Deutschland unter anderem zahlreiche Immobilien der Galeria Kaufhof-Kette. Russland soll über Monate hinweg gezielt Drohnen über NATO-Staaten eingesetzt haben. Zu diesem Schluss kommt eine Analyse der britischen Denkfabrik IISS. Demnach wurden zwischen 2024 und Anfang 2026 insgesamt 144 Vorfälle registriert, viele davon über Militärstandorten, Flughäfen und kritischer Infrastruktur. Deutschland war laut dem Bericht am häufigsten betroffen. Eine offizielle Bestätigung der Vorwürfe gibt es bislang nicht. Der Blick noch zum aktuellen Geschehen bei der Fußball-WM in den USA, Mexiko und Kanada. Heute Abend spielt Österreich im 16. Finale gegen Spanien. Gerade ist Halbzeit und die Spanier führen zur Pause mit 1:0. Um 1 Uhr ist dann Anstoß zur Partie Portugal gegen Kroatien. Und ab 5 Uhr in der Früh spielt dann noch die Schweiz gegen Algerien.
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4: Also zwischen 10 und 16 Grad Tiefstwerte heute Nacht. Morgen der Freitag bringt dann wieder viel Sonnenschein mit. Vormittag halten sich hier und da noch ein paar Wolken, sind aber harmlos und verziehen sich dann auch.
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2: Ich bin Moritz Einzel. Bundeskanzler Merz hat die geplanten Änderungen bei Krankschreibungen verteidigt. Im ZDF sagte der CDU-Chef, die Abschaffung der telefonischen Krankschreibung werde helfen, die hohen Krankenstände zu senken.
3: Sie müssen nicht am ersten Tag in die Arztpraxis. Sie müssen vom ersten Tag eine Arbeitsunfähigkeitsbescheinigung haben. Und wir kehren damit zu der Regelung zurück, die wir bis Corona hatten in Deutschland. Da hat sich auch niemand darüber beschwert.
2: Verdi-Chef Wernicke und auch der Sozialverband VdK sehen eine Misstrauenskultur gegenüber den Beschäftigten. Die Änderungen sind Teil des geplanten großen Reformpakets der Bundesregierung. Wir müssen mehr in den Klimaschutz investieren. Dafür plädiert eine große Mehrheit laut dem neuen ARD-Deutschland-Trend. Demnach halten es fast 90% für notwendig, Verkehrswege, Schulen und Krankenhäuser besser auf künftige Hitzewellen vorzubereiten. 2/3 der Befragten äußerten die Sorge, dass der Klimawandel unsere Lebensgrundlage zerstört. Auf den Feldern laufen die Mähdrescher auf Hochtouren, die Sorgen der Landwirte aber auch. Mit der Getreideernte beginnt zwar die wichtigste Zeit des Jahres, doch Hitze, Trockenheit und gestiegene Kosten trüben die Stimmung. Der Bauernverband befürchtet Einbußen bei den Erträgen. Gleichzeitig sorgen das Ende des Tankrabatts und die Diskussion über Änderungen bei den Minijobs für zusätzlichen Druck auf die Betriebe. Deutschland ist bekanntlich raus bei der Fußball-WM. Jetzt ist auch Österreich ausgeschieden. Das 16. Finale gegen Spanien ist gerade 0:3 verloren gegangen. Ein deutschsprachiges Team ist damit noch dabei. Morgen früh ab 5 Uhr spielt die Schweiz gegen Algerien. Nationalcoach Murat Yakin will von einer Favoritenrolle der Eidgenossen eher nichts wissen.
4: Gut, wenn man die jetzigen Playoff-Spieler gesehen hat, kann man nicht viel von einem Favorit sprechen. Das sind sehr ausgeglichene Partien und das wird auch morgen der Fall sein.
2: In der Nacht um 1 Uhr trifft auch noch Portugal auf Kroatien.
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5: Wir messen aktuell also um die 16 Grad bei uns. Morgen geht's dann hoch auf 25. Früh hängen noch ein paar Wolken drin teilweise, aber gar kein Problem für die Sonne. Und auch am Samstag Sommerwetter.
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2: Ich bin Moritz Einzel. Bundeskanzler Merz hat die geplanten Änderungen bei Krankschreibungen verteidigt. Im ZDF sagte der CDU-Chef, die Abschaffung der telefonischen Krankschreibung werde helfen, die hohen Krankenstände zu senken.
3: Sie müssen nicht am ersten Tag in die Arztpraxis. Sie müssen vom ersten Tag eine Arbeitsunfähigkeitsbescheinigung haben. Und wir kehren damit zu der Regelung zurück, die wir bis Corona hatten in Deutschland. Da hat sich auch niemand darüber beschwert.
2: Verdi-Chef Wernicke und auch der Sozialverband VdK sehen eine Misstrauenskultur gegenüber den Beschäftigten. Die Änderungen sind Teil des geplanten großen Reformpakets der Bundesregierung. Wir müssen mehr in den Klimaschutz investieren. Dafür plädiert eine große Mehrheit laut dem neuen ARD-Deutschland-Trend. Demnach halten es fast 90% für notwendig, Verkehrswege, Schulen und Krankenhäuser besser auf künftige Hitzewellen vorzubereiten. 2/3 der Befragten äußerten die Sorge, dass der Klimawandel unsere Lebensgrundlage zerstört. Auf den Feldern laufen die Mähdrescher auf Hochtouren, die Sorgen der Landwirte aber auch. Mit der Getreideernte beginnt zwar die wichtigste Zeit des Jahres, doch Hitze, Trockenheit und gestiegene Kosten trüben die Stimmung. Der Bauernverband befürchtet Einbußen bei den Erträgen. Gleichzeitig sorgen das Ende des Tankrabatts und die Diskussion über Änderungen bei den Minijobs für zusätzlichen Druck auf die Betriebe. Deutschland ist bekanntlich raus bei der Fußball-WM. Jetzt ist auch Österreich ausgeschieden. Das 16. Finale gegen Spanien ist gerade 0:3 verloren gegangen. Ein deutschsprachiges Team ist damit noch dabei. Morgen früh ab 5 Uhr spielt die Schweiz gegen Algerien. Nationalcoach Murat Yakin will von einer Favoritenrolle der Eidgenossen eher nichts wissen.
4: Gut, wenn man die jetzigen Playoff-Spieler gesehen hat, kann man nicht viel von einem Favorit sprechen. Das sind sehr ausgeglichene Partien und das wird auch morgen der Fall sein.
2: In der Nacht um 1 Uhr trifft auch noch Portugal auf Kroatien.
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5: Also zwischen 10 und 16 Grad Tiefstwerte heute Nacht. Morgen, der Freitag, bringt dann wieder viel Sonnenschein mit. Vormittag halten sich hier und da noch ein paar Wolken, sind aber harmlos und verziehen sich dann auch.
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2: Ich bin Moritz Einzel. Nach dem deutschen Team sind bei der Fußball-WM jetzt auch unsere Nachbarn aus Österreich ausgeschieden. Das Team von Trainer Ralf Rangnick verlor das 16-Finale gegen Spanien klar mit 0:3. Der Österreicher Marcel Sabitzer von Borussia Dortmund bei Magenta TV.
3: Ich denke, wir hatten die ersten 20 Minuten bis zur Pause ganz guten Start, ganz gute Momente. Aber in so Kleinigkeiten, letzter Pass, letzte Aktion, siehst du, dass ein bisschen die Qualität fehlt, die Genauigkeit. Und daran, da ist der Unterschied. Und deshalb müssen wir uns geschlagen geben. Ich denke, es war heute ein verdienter Sieg für Spanien.
2: Im Achtelfinale trifft Spanien auf den Sieger der Partie Portugal gegen Kroatien. Da ist Anstoß um 1 Uhr und um 5 Uhr früh trifft noch die Schweiz auf Algerien. Zum großen Reformpaket der schwarz-roten Bundesregierung gehört auch, dass Krankschreibungen per Telefon künftig nicht mehr möglich sein sollen. Und ab dem ersten Krankheitstag braucht man ein Attest. Kanzler Merz hat die Pläne im ZDF gegen Kritik verteidigt. Das Ganze sei nicht neu und...
4: Wenn die Beschäftigten und die Arbeitgeber eine andere Regelung treffen, dann ist ihnen das freigestellt, das zu tun. Aber wir kehren jetzt gesetzlich zu dem zurück, was wir vor Corona hatten.
2: Die Bundesärztekammer findet das Ende der telefonischen Krankschreibung nicht nachvollziehbar. Beschäftigte in Deutschland haben 2025 seltener und im Durchschnitt kürzer gestreikt als im Jahr zuvor. Ein Institut der gewerkschaftlichen Hans-Böckler-Stiftung hat gut 260 Konflikte gezählt, 25 weniger als im Vorjahr. Das liege auch an der wieder gesunkenen Inflation. Zwei Mädchen haben auf Bahngleisen in Amberg in der Oberpfalz Videoaufnahmen für TikTok gemacht und damit einen Polizeieinsatz ausgelöst. Der Streckenabschnitt sei am Mittwoch für etwa 15 Minuten gesperrt worden, teilte die Polizei mit. Passiert ist den beiden 12- und 13-Jährigen nichts. Sie wurden über die akute Lebensgefahr bei der Aktion aufgeklärt.
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5: Richtiges Freitagswetter heute. Sonnig, trocken und warm bei bis zu 25 Grad. Und der Samstag, morgen, der schaut dann genauso aus.
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2: Ich bin Moritz Einzel. Nach dem deutschen Team sind bei der Fußball-WM jetzt auch unsere Nachbarn aus Österreich ausgeschieden. Das Team von Trainer Ralf Rangnick verlor das 16. Finale gegen Spanien klar mit 0:3. Der Österreicher Marcel Sabitzer von Borussia Dortmund bei Magenta TV.
3: Ich denke, wir hatten die ersten 20 Minuten bis zur Pause ganz guten Start, ganz gute Momente. Aber in so Kleinigkeiten, letzter Pass, letzte Aktion, siehst du, dass ein bisschen die Qualität fehlt, die Genauigkeit. Und daran, da ist der Unterschied. Und deshalb müssen wir uns geschlagen geben. Ich denke, es war heute ein verdienter Sieg für Spanien.
2: Im Achtelfinale trifft Spanien auf den Sieger der Partie Portugal gegen Kroatien. Da ist Anstoß um 1 Uhr. Und um 5 Uhr früh trifft noch die Schweiz auf Algerien. Zum großen Reformpaket der schwarz-roten Bundesregierung gehört auch, dass Krankschreibungen per Telefon künftig nicht mehr möglich sein sollen. Und ab dem ersten Krankheitstag braucht man ein Attest. Kanzler Merz hat die Pläne im ZDF gegen Kritik verteidigt. Das Ganze sei nicht neu und...
4: Wenn die Beschäftigten und die Arbeitgeber eine andere Regelung treffen, dann ist ihnen das freigestellt, das zu tun. Aber wir kehren jetzt gesetzlich zu dem zurück, was wir vor Corona hatten.
2: Die Bundesärztekammer findet das Ende der telefonischen Krankschreibung nicht nachvollziehbar. Beschäftigte in Deutschland haben 2025 seltener und im Durchschnitt kürzer gestreikt als im Jahr zuvor. Ein Institut der gewerkschaftlichen Hans-Böckler-Stiftung hat gut 260 Konflikte gezählt, 25 weniger als im Vorjahr. Das liege auch an der wieder gesunkenen Inflation. Zwei Mädchen haben auf Bahngleisen in Amberg in der Oberpfalz Videoaufnahmen für TikTok gemacht und damit einen Polizeieinsatz ausgelöst. Der Streckenabschnitt sei am Mittwoch für etwa 15 Minuten gesperrt worden, teilte die Polizei mit. Passiert ist den beiden 12- und 13-Jährigen nichts. Sie wurden über die akute Lebensgefahr bei der Aktion aufgeklärt.
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5: Also zwischen 13 und 16 Grad aktuell, aber da geht noch mehr heute. 22 bis 25 Grad heute in der Spitze. Jetzt am Morgen noch ein paar mehr Wolken hier und da. Da schiebt sich dann aber die Sonne locker wieder durch. Morgen dann ähnlich.
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2: Ich bin Moritz Einzel. Die Menschen in Deutschland sind zu oft krank und arbeiten zu wenig. So sehen es zumindest Kanzler Merz und seine Regierung. Ihr Ansatz: Beschäftigte sollen künftig schon ab dem ersten Tag eine Krankschreibung vom Arzt vorlegen müssen. Die IG Metall kritisiert das.
3: Das senkt keine Krankenstände und macht auch niemanden gesünder. Was wir wirklich brauchen, ist nicht mehr Bürokratie, sondern wir brauchen bessere Arbeitsbedingungen und wirksamen Gesundheitsschutz.
2: So Sozialvorstand Reinstädtler. Kanzler Merz verteidigte die Neuregelung und betonte, Unternehmen könnten mit ihren Beschäftigten eigene Vereinbarungen treffen. US-Präsident Trump hat mal wieder gegen Deutschland und andere NATO-Verbündete ausgeteilt. Auf der Plattform Truth Social bezeichnete er deren Beiträge für das Verteidigungsbündnis als lächerlich. Damit baut Trump Druck auf vor dem NATO-Gipfel in Ankara am 7. und 8. Juli. Ein IT-Ausfall hat die bayerische Justiz lahmgelegt. Gerichte, Staatsanwaltschaften und das Justizministerium waren seit dem Nachmittag weder per Telefon noch per Mail erreichbar. Auslöser war wohl eine fehlerhafte Konfigurationsänderung und kein Cyberangriff. Österreich hat bei der Fußball-WM den Einzug ins Achtelfinale deutlich verpasst. Das Team von Coach Ralf Rangnick unterlag im 16. Finale Spanien mit 0:3. Rangnick bei Magenta TV.
4: Ich finde, dass wir, solange das Spiel 1-0 stand, das Spiel mit unseren Mitteln offen gehalten haben. Nach dem 2:0 war es dann natürlich schwierig, vor allem auch mit der offensiven Formation, die wir dann auf dem Platz hatten. Da hat man dann erst nochmal gesehen, welche Qualität und welche Klasse in der gegnerischen Mannschaft steckt, wenn man auch einfach mal nur schaut, wer da noch alles eingewechselt wird und beziehungsweise noch nicht mal eingewechselt wurde, war schwierig.
2: Die Spanier treffen im Achtelfinale auf den Sieger der Partie Portugal gegen Kroatien, die in diesen Minuten beginnt. Um 5 Uhr früh trifft noch die Schweiz auf Algerien.
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5: Richtiges Freitagswetter heute. Sonnig, trocken und warm bei bis zu 25 Grad. Und der Samstag, morgen, der schaut dann genauso aus.
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2: Ich bin Moritz Einzel. Die Menschen in Deutschland sind zu oft krank und arbeiten zu wenig. So sehen es zumindest Kanzler Merz und seine Regierung. Ihr Ansatz: Beschäftigte sollen künftig schon ab dem ersten Tag eine Krankschreibung vom Arzt vorlegen müssen. Die IG Metall kritisiert das.
3: Das senkt keine Krankenstände und macht auch niemanden gesünder. Was wir wirklich brauchen, ist nicht mehr Bürokratie, sondern wir brauchen bessere Arbeitsbedingungen und wirksamen Gesundheitsschutz.
2: So Sozialvorstand Reinstädtler. Kanzler Merz verteidigte die neue Regelung und betonte, Unternehmen könnten mit ihren Beschäftigten eigene Vereinbarungen treffen. US-Präsident Trump hat mal wieder gegen Deutschland und andere NATO-Verbündete ausgeteilt. Auf der Plattform Truth Social bezeichnete er deren Beiträge für das Verteidigungsbündnis als lächerlich. Damit baut Trump Druck auf vor dem NATO-Gipfel in Ankara am 7. und 8. Juli. Ein IT-Ausfall hat die bayerische Justiz lahmgelegt. Gerichte, Staatsanwaltschaften und das Justizministerium waren seit dem Nachmittag weder per Telefon noch per Mail erreichbar. Auslöser war wohl eine fehlerhafte Konfigurationsänderung und kein Cyberangriff. Österreich hat bei der Fußball-WM den Einzug ins Achtelfinale deutlich verpasst. Das Team von Coach Ralf Rangnick unterlag im 16. Finale Spanien mit 0:3. Rangnick bei Magenta TV.
4: Ich finde, dass wir, solange das Spiel 1-0 stand, das Spiel mit unseren Mitteln offen gehalten haben. Nach dem 2:0 war es dann natürlich schwierig, vor allem auch mit der offensiven Formation, die wir dann auf dem Platz hatten. Dann hat man dann erst nochmal gesehen, welche Qualität und welche Klasse in der gegnerischen Mannschaft steckt, wenn man auch einfach mal nur schaut, wer da noch alles eingewechselt wird und beziehungsweise noch nicht mal eingewechselt wurde, war es schwierig.
2: Die Spanier treffen im Achtelfinale auf den Sieger der Partie Portugal gegen Kroatien, die in diesen Minuten beginnt. Um 5 Uhr früh trifft noch die Schweiz auf Algerien.
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5: Also zwischen 13 und 16 Grad aktuell, aber da geht noch mehr heute. 22 bis 25 Grad heute in der Spitze. Jetzt am Morgen noch ein paar mehr Wolken hier und da. Da schiebt sich dann aber die Sonne locker wieder durch. Morgen dann ähnlich.
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